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1: Es ist 4 Uhr.
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Hier ist Radio Grün-Weiß am Donnerstagmorgen 5.49 Uhr und das ist ganz, ganz wichtig für alle auf der A9 Pyhrn-Autobahn. Bitte aufpassen, A9, da kommt euch auf Höhe Traboch ein Geisterfahrer entgegen. Fahrt da bitte in beide Richtungen vorsichtig und überholt nicht. Ich wiederhole, Achtung, Geisterfahrer auf der A9 Pyhrn-Autobahn. Auf Höhe Traboch kommt euch ein Geisterfahrer entgegen. Fahrt da bitte in beide Richtungen vorsichtig und überholt nicht. Wir geben Entwarnung, sobald der Geisterfahrer die Autobahn verlassen hat.

hier ist Radio Grün-Weiß mit der Wiederholung der Geisterfahrermeldung für die A9 Pyrn-Autobahn. Bitte aufpassen, auf Höhe Traboch kommt euch ein Geisterfahrer entgegen. Fahrt bitte in beide Richtungen vorsichtig und überholt nicht. Wir geben Entwarnung, sobald der Geisterfahrer die Autobahn verlassen hat.

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Hier ist Radio Grün-Weiß mit der Wiederholung der Geisterfahrermeldung für die A9 Pyrn-Autobahn. Bitte aufpassen, auf Höhe Traboch kommt euch auf der A9 Pyrn-Autobahn ein Geisterfahrer entgegen. Fahrt da bitte in beide Richtungen vorsichtig und überholt nicht. Wir geben Entwarnung, sobald der Geisterfahrer die Autobahn verlassen hat.

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1: Im Studio Helene Feichtenhofer. Schönen guten Morgen. Nach dem gescheiterten Drohnenangriff am Leipziger Flughafen will auch Österreichs Außenministerin Meindl-Reisinger mit dem russischen Botschafter reden. Deutschland macht ja Moskau dafür verantwortlich und die EU steht geeint hinter Berlin. So etwas tolerieren wir nicht, sagt Kommissionspräsidentin Ursula von der Leyen. Wenn beabsichtigt wurde, die Entscheidung zu hinterfragen, die Ukraine zu unterstützen, habe das ihr Vorhaben nur bestärkt.
2: We stand in full solidarity with Germany and if the intention was to make us think twice about supporting Ukraine, I can tell you, it has only strengthened my resolve.
1: Auf Russland kommen nun weitere Sanktionen zu. Moskau will mit dem Angriff weiter nichts zu tun haben. Integrationsministerin Claudia Bauer ruft heute zu einem runden Tisch mit dem Thema Ehrkultur an den Schulen. Heißestes Thema dabei wird wohl das Kopftuchverbot für unter 14-Jährige sein, das seit vorgestern gilt. An diesem Verbot gibt's viel Kritik, nicht nur von Seiten der islamischen Glaubensgemeinschaft. So planen etwa SPÖ-Jugendorganisationen Anfang Oktober eine Demo dagegen. Plug-in-Hybrid-Autos sind nicht so umweltfreundlich, wie uns das die Hersteller glauben lassen wollen, stoßen mehr CO2 aus, als es die Autohersteller angeben. Und diese Lücke zwischen Versprechen und Realität wird auch immer größer, zeigt nun eine Studie. Bei 2021 zugelassenen Autos waren die Ausstoße um 3,5 Mal höher als angegeben, 2 Jahre später schon ums 4,6-fache mehr. Harry Potter-Fans sind schon ganz aufgeregt. Der US-Fernsehsender HBO hat einen neuen Trailer zur geplanten Harry Potter-Serie veröffentlicht. Und da sind erstmals längere Szenen mit zentralen Figuren zu sehen. Die Serie soll dann Ende des Jahres starten. In ihr sollen auch Handlungsstränge gezeigt werden, die in den Filmen ausgelassen wurden oder stark gekürzt wurden.
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3: Wir schauen nach Graz, da hat es 15 Grad, 13 Grad bei euch im Mützzuschlag. Beim Bahnhof in Junburg sind es 12 Grad und 17 Grad sind es bereits in Leibnitz. Sonst zeigt sich heute wieder öfter die Sonne. Ein paar Wolken ziehen aber trotzdem durch. Vereinzelt kann es im Bergland auch kurz nieseln. Dazu wird es dort teilweise recht windig. Die Temperaturen, die klettern heute rauf auf bis zu 28 Grad.
4: Danke Julia. 3:06, der Radio Grün-Weiß Verkehrs- und Blitzreport mit der Wiederholung der Geisterfahrermeldung für die A9 Pyrn-Autobahn. Bitte aufpassen, alle Autofahrer auf Hötraboch kommt euch ein Geisterfahrer entgegen. Fahrt da bitte in beide Richtungen vorsichtig und überholt nicht. Wir geben da Entwarnung, sobald der Geisterfahrer die Autobahn verlassen hat. Und aufpassen auf der A9 Richtung Linz zwischen den beiden Gradkorntunneln. Da sind nämlich Rehe auf der Fahrbahn. Sollte euch was auffallen, gerne melden. Gute und sichere Fahrt.
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4: Und hier sind Julia Hofer und Marc Erngroß.
3: Morgen.
4: Schönen guten Morgen. Es ist schon Donnerstag. Absoluter Wahnsinn.
3: Ja, Wahnsinn, wie schnell die Zeit vergeht. Und alle, die heute ein bisschen müder sind, weil sich vielleicht eine nervige Gelse in eurem Ohr einnisten wollte, ich fühle euch. Ja. Ihr seid nicht allein.
4: Robbie Williams fühlt uns auch. War bei mir übrigens heute auch so.
3: Echt?
4: Ja, ja. Die war ganz lästig.
3: Die Nerven, gell? Aktuell.

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2: Heute am Donnerstag, dem 3. September, 7 Minuten nach 6. Schönen guten Morgen.

0: 11 Minuten nach 6. Hier ist Radio Grün-Weiß mit der Wiederholung der Geisterfahrermeldung für die A9 Pyrnautobahn. Bitte aufpassen, zwischen Traboch und dem Knoten St. Michael kommt euch ein Geisterfahrer entgegen. Fahrt da bitte in beide Richtungen vorsichtig und überholt nicht. Wir geben Entwarnung, sobald der Geisterfahrer die Autobahn verlassen hat.
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0: Heute ist Donnerstag, der 3. September und 1833 ist in New York die Tageszeitung The Sun erschienen. Das markiert auch den Beginn der Massenpresse in den USA. Ein richtiger Meilenstein also. Und spannend ist übrigens auch, dass The Sun damals auch den allerersten Zeitungsburschen der Welt eingestellt hat, nämlich den 10-jährigen Barney Flaherty. Vor genau 100 Jahren, am 3. September 1926, ist der Berliner Funkturm eröffnet worden, pünktlich zur dritten deutschen Funkausstellung. Das 150 Meter hohe Stahlgerüst hat übrigens später den Spitznamen Langer Lulatsch bekommen und gehört bis heute zu den Wahrzeichen der deutschen Hauptstadt. Jetzt kommt ein echter Fernsehklassiker. Vor 27 Jahren im Jahr 1999 ist zum ersten Mal Wer wird Millionär mit Günther Jauch ausgestrahlt worden. Nur wenige Monate später ist auch schon die österreichische Version, die Millionenshow, nachgefolgt. Tausende Quizfragen später gehört die Sendung immer noch zu den beliebtesten TV-Formaten. Wir denken heute an einen Visionär der Automobilgeschichte. Ferdinand Porsche hätte heute Geburtstag. Schon als Jugendlicher hat er an Elektrizität getüftelt. Später hat er dann unter anderem den ersten Hybridwagen und den VW Käfer entwickelt.
2: Und am Ende der Straße steht ein Haus am See.
0: Seinen 55. Geburtstag feiert heute der deutsche Musiker Peter Fox. Bekannt ist er vor allem als Mitglied von Seed und natürlich für einen seiner Solo-Hits Haus am See. Und jetzt geht's noch in die heimische Sportwelt. Ex-Tennisspieler Dominic Thiem feiert heute seinen 33. Geburtstag. 2020 hat er die US Open gewonnen und damit seinen ersten und einzigen Grand Slam-Titel gefeiert.
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0: Und der kommt vom Soundtrack zum Film Armageddon. 1998, weltweit ein Nummer 1 Hit. Für 7 Wochen auch auf Platz 1 bei uns in Österreich. Kriege ich schon ein bisschen Gänsehaut, wenn ich nur die ersten paar Töne schon höre, oder? Ich glaube, gell? Doch.
3: Ja, absolut.
0: Julia nickt.
3: Ja, sicher.
0: Aerosmith. I don't wanna miss a thing. Jetzt zum Munterwerden am Donnerstag. 14 nach 6 ist es. Guten Morgen.

0: Stimme. Was eine Stimme von Steven Tyler. Was eine Band. Aerosmith. Am Donnerstag, 18 Minuten nach 6.
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0: ist Radio Grün-Weiß mit guten Nachrichten um 6.21 Uhr. Der Radio Grün-Weiß Verkehrs- und Blitzreport mit der Geisterfahrer. Entwarnung für die A9 Pirnautobahn. Der Geisterfahrer zwischen Trabauch und dem Knoten St. Michael hat die Autobahn wieder verlassen. Gute und sichere Fahrt gleich auch mit Alle Farben. Baby, goodbye. Der hat, glaube ich, gute Laune studiert. Baby Goodbye, gleich für euch in der grün-weißen Morgenwelle.
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0: Es ist 5 Minuten vor 6:30 Uhr.
11: Baby.

0: Guten Morgen am Donnerstag, es ist genau 6:30.
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0: Im Studio Julia Hofer.
2: Schönen guten Morgen. Nur eine Woche nach dem Start der neuen Stadtregierung verhängt die Finanzdirektion eine Haushaltssperre. Grund ist die angespannte Finanzlage der Stadt und ein zuletzt deutlich negativer Trend bei der Liquidität. Karin Feiler mit weiteren Details.
3: Bis auf Weiteres werden keine neuen Förderungen bearbeitet. Außerdem gilt zunächst bis 10. September eine allgemeine Bestellsperre. Bereits vertraglich zugesagte und fixierte Förderungen sollen allerdings weiterhin ausbezahlt werden. Besonders belastend sind stark gestiegene Ausgaben, unter anderem im Bereich der Leistungen nach dem Behindertengesetz. Die Stadt will mit den Maßnahmen ihre Zahlungsfähigkeit sichern, bis wieder ausreichend Einnahmen aus Ertragsanteilen und Kommunalsteuern eingehen.
2: Das Land Steiermark beobachtet die Situation genau und hat eine Prüfung der aktuellen Finanzlage angekündigt. Die Grazer Opposition kritisiert die Finanzpolitik der Stadtregierung scharf und fordert mehr Transparenz. Sie warnt davor, dass wichtige Leistungen für Bürgerinnen und Bürger unter dem Spardruck leiden könnten. Ein 40-jähriger Lkw-Fahrer ist gestern auf der B78 bei Weißkirchen im Bezirk Murtal von der Fahrbahn abgekommen und gegen einen Felsen geprallt. Der Mann ist leicht verletzt ins LKH Murtal nach Judenburg gebracht worden. Am Sattelzug ist Totalschaden entstanden, außerdem sind Motor und Getriebeöl ausgetreten. Das kontaminierte Erdreich muss jetzt entfernt werden. Und der 36-jährige Innenverteidiger Michael Solbauer unterschreibt beim GRK einen Vertrag für ein Jahr mit Option. Solbauer bringt mehr als 400 Profieinsätze mit und hat unter anderem beim WRC, in Englert bei Basley, bei Dynamo Dresden, Rapid Wien und zuletzt bei der SV Ried gespielt. Beim GRK soll der 1,87 Meter große Kärntner vor allem mit seiner Erfahrung, Zweikampfstärke und Führungsqualität in der Defensive für mehr Stabilität sorgen. Und heute zeigt sich die Sonne wieder öfter, ein paar Wolken, die ziehen aber trotzdem durch. Vereinzelt kann es im Bergland auch kurz mal nieseln, dazu wird es dort teilweise recht windig. Die Temperaturen, die klettern heute rauf auf bis zu 28 Grad.
0: 6:58, der Radio Grün-Weiß Verkehrs- und Blitzreport mit guten Nachrichten auch von der A9 Richtung Linz. Zwischen den beiden Gratkorntunneln waren Rehe auf der Fahrbahn, die sind mittlerweile weg. Gute und sichere Fahrt.
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0: Und an der Stelle entschuldige ich mich im Namen von der Julia jetzt für alle Fußballfans. Dynamo Dresden.
2: Ja, ich weiß, ich habe immer im Kopf, also sag nicht Dynamo.
0: Sie hat mich vorher noch gefragt, ich habe gesagt, es ist Dynamo Dresden.
2: Ich weiß, ich sag nicht Dynamo, sag nicht.

0: 6:37 Uhr. Guten Morgen auf Radio Grün-Weiß. Schön, dass ihr mit dabei seid am Donnerstag und so früh jetzt bei uns auch schon im Studio. André Brunner-Frumann.
1: Und André, du strahlst über beide Ohren. Was hast du alles mit dabei?
2: Diese Woche gehen wir im Kino ein bisschen boxen. Borat hat Neuigkeiten und ja? Das gewisse Etwas habe ich natürlich auch mit dabei. Wir sprechen drüber in erster Reihe fußfrei gleich bei uns in wenigen Minuten. Dranbleiben.
1: Bin gespannt.

0: dreiviertel sieben gleich jetzt zu André Brunner Frumann.
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4: Otto? Ich bin Polly. Wir haben dich schon erwartet.
5: Ja, komm, Otto.
4: Das ist Otto. Sagt alle Hallo zu Otto.
6: Hallo. In den letzten Jahren ist es ja schon fast zur Regel geworden, dass große französische Kinohits nur kurze Zeit später mit deutschen Schauspielern neu aufgelegt werden. So startet jetzt auch das gewisse Etwas in den heimischen Kinos. Das Original hat ja in Frankreich mehr als 10 Millionen Tickets verkauft.
4: Was sagen wir dem lieben Fahrer?
7: Mr. Hurensohn!
4: Was haben wir über Beleidigung gesagt?
6: Der Film erzählt von zwei Sozialarbeitern, die mit einer Gruppe von behinderten Menschen in den Urlaub fahren. Als sich zwei Räuber auf der Flucht in die Reisegruppe einschleichen, nimmt das Chaos seinen Lauf.
8: Was ist jetzt der Plan?
9: Guck sie dir an und mach die nach.
8: Auf gar keinen Fall.
9: Halt die Klappe und tu so wie die.
8: Ja, okay, war ein bisschen drüber, ja.
6: Das gewisse Etwas ist eine sehr liebevolle Komödie, die allerdings ziemlich nah am französischen Original bleibt. Das ist aber nicht unbedingt schlecht, denn auch die deutsche Version funktioniert richtig, richtig gut.
10: Yo, it's me, Ali G. War 20 Jahre weg, hab gechillt.
6: Mit dem kasachischen Reporter Borat hat Schauspieler Sacha Baron Cohen eine richtige Kultfigur geschaffen, doch gestartet hat alles mit Ali G. Nun kehrt der Schauspieler für einen neuen Film in seine Paraderolle zurück und führt da auch Regie.
11: Sie glauben nicht, dass sie schwanger ist.
12: Ist positiv.
13: Yo, yo, sie hat eine Vape. Schmeckt nach Pisse.
12: Naja, weil ich draufgepisst hab.
6: Die Fortsetzung kommt eher überraschend daher. Erst im Juli ist es bekannt geworden, dass er heimlich einen neuen Film gedreht hat. Bereits am 22. Oktober erscheint Ali G, Who Is It? Dann in Österreich. Peinliche Momente und Fremdschämen sind vorprogrammiert.
14: Du musst die junge Lady sein, von der ich schon so viel gehört habe.
6: Und mit Serien wie Euphoria hat Schauspielerin Sydney Sweeney ja den Durchbruch gelandet und ist auch zu einer modernen Sex-Ikone geworden. Mit dem Sportlerdrama The Lady is a Champ versucht sie, sich jetzt von dem einseitigen Image loszulösen und spielt eine Profiboxerin.
14: Du glaubst, dass die Welt sich nur wegen dir dreht. Aber eines Tages wirst du aufwachen und dir wird klar, dass sie sich auch ohne dich weiterdreht.
6: Der Film erscheint jetzt nach langer Verzögerung in Österreich und in den USA ist er bereits voriges Jahr groß gefloppt und hat nur ein Zehntel seines Budgets eingespielt. The Lady is a Champ ist aber nicht völlig misslungen und vor allem Sydney Sweeney macht ihren Job als Boxerin da richtig, richtig gut. Viel Spaß im Kino, André Brunner-Frumann, Unterhaltungsredaktion.
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0: bei uns auf Radio Grün-Weiß, absolute Legende. In 9 Minuten wird's auch schon 7.
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5: In 5 Minuten wird es auch schon 7. Schönen guten Morgen.

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1: Im Studio Helene Feichtenhofer. Schönen guten Morgen. Nach dem missglückten Drohnenanschlag auf dem Flughafen in Leipzig soll es für Russland neue Sanktionen geben. Darauf haben sich die EU-Außenminister bei ihrem Treffen geeinigt. Die neuen Sanktionen werden gerade ausgearbeitet und sollen zeigen, dass Europa hinter Deutschland steht, weiter zusammenhält. Deutschland macht ja Russland für den missglückten Anschlag verantwortlich und ist froh über den Zusammenhalt, sagt Deutschlands Außenminister Johann Wadephul.
2: Mich beeindruckt die starke europäische Unterstützung für das, was wir getan haben. Ich erfahre hier sehr viel Geschlossenheit, sehr viel Unterstützung. Übrigens über den Kreis der EU-Mitglieder hinaus, das ist sehr wichtig, sodass Russland ganz klar sieht, Europa steht zusammen und es geht über Europa hinaus.
1: Die Ermittler in Deutschland haben unterdessen zwei Männer identifiziert, die hinter dem gescheiterten Anschlag stecken sollen, ein gebürtiger Russe und ein Mann aus Belarus. Ihre DNA wurde am Tatort gefunden, berichtet die Süddeutsche Zeitung. Im oberösterreichischen Vöcklabruck haben spielende Kinder am Flussufer der Ager vorgestern eine Frau tot gefunden. Die Info der Polizei heute früh. Die Frau hat mehrere Stichverletzungen im Rücken. Die Polizei geht deswegen von Mord aus. Die Frau soll aus Laakirchen stammen und vor ihrem Tod in der psychiatrischen Abteilung des Klinikums Vöcklabruck gewesen sein. Seit 29. August war sie verschwunden. Fleisch aus Brasilien darf ab heute nicht in die EU geliefert werden, obwohl erst vor wenigen Monaten der Mercosur-Pakt vorzeitig in Kraft getreten ist. Der Hintergrund: die europäischen Vorgaben für den Einsatz von Antibiotika in der Tierhaltung sind sehr streng. Damit soll verhindert werden, dass Bakterien gegen Antibiotika resistent werden. Brasilien hat bisher aber keine ausreichenden Garantien dafür vorgelegt. Betroffen sind unter anderem Rind- und Geflügelfleisch. Fußball: in der Bundesliga hat Salzburg Rapid die erste Saisonniederlage beschert. Salzburg gewinnt das Nachtragsspiel der vierten Runde gegen Rapid mit 5:1. Die Wiener Austria kassiert im Nachtragsspiel gegen die WSG Tirol zu Hause eine 0:1 Niederlage.
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3: Und da zeigt sich die Sonne heute wieder öfter. Ein paar Wolken ziehen aber trotzdem durch. Vereinzelt kann es auch im Bergland kurz einmal nieseln. Dazu wird es dort teilweise recht windig. Und temperaturtechnisch, da ist es noch ein bisschen frisch aktuell. Da messen wir zum Beispiel in Köflach 16 Grad. Bei der Montanuni Leoben hat es 13 Grad. 14 Grad sind es bei euch in Kindberg. Und in Neumarkt messen wir aktuell 11 Grad. Die Temperaturen, die klettern aber heute noch rauf auf bis zu 28 Grad.
4: Danke, Julia. 7:02. Der Radio Grün-Weiß Verkehrs- und Blitzreport. Und am Weg in die Arbeit ist aktuell alles ruhig. Sollte euch was auffallen, 038 42 43 dreimal die 0. Weiterhin gute und sichere Fahrt.
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4: In Wien, Niederösterreich und im Burgenland sind die Sommerferien am Sonntag diese Woche dann vorbei. Im Rest geht's noch eine Woche. Generell für alle, ein bisschen Zeit wäre noch.
3: Ja, zum Beispiel könntet ihr auf die Reiteralm fahren. Was ihr dort alles zu Ferienschluss erleben könnt, das hört ihr gleich bei uns.
4: Julia Hofer, Marc Ehrengruß da. Schönen guten Morgen.
3: Schönen guten Morgen.
4: Schönen Start in den Donnerstag.

0: Das ist der Donnerstag auf Radio Grün-Weiß und sie sind wirklich unheimlich lästig.
1: Boah, wenn ich das schon höre.
0: Oh. Mich hat heute eine beim Einschlafen ein bisschen gehindert.
1: Mich auch, ja.
0: Und die haben sich, glaube ich, ordentlich erwischt, gell?
1: Ja, ich war tatsächlich jetzt in Graz beim Restaurant und da hat es so einen Tigermückenbefall gegeben.
0: Oh.
1: Und ja, mein ganzer Rücken ist voll. Also ich lüge nicht, das sind, weiß ich nicht, sicher 20 auf dem Haufen.
0: 20 ist ein bisschen viel.
1: Es schaut aus wie ein Ausschlag, es schaut echt wild aus, aber ich habe keinen Ausschlag, es sind einfach nur echt viele Tigermücken bei mir gewesen.
0: Hilft nur schmieren und Hitze drauf.
1: Mhm, also ich trage die Creme die ganze Zeit mit mir mit.
0: Also wir füllen mit allen mit Gösendippel ordentlich mit.
2: Letzten Sommer sind wir mehr im Süden gefahren.

0: Das letzte über den Schädel ist der Polsterzipfel.
1: Man kann leider nicht alles haben. 7.13 Uhr. Guten Morgen auf Radio Grün-Weiß. Ja, letztes Ferienwochenende in Wien, Niederösterreich und im Burgenland. Der Rest hat noch ein bisschen Schonfrist, bevor dann wieder der Alltag beginnt und die freien Tage. Jetzt bietet sich natürlich an, die noch einmal richtig auszunutzen. Und wir schauen deswegen jetzt auf die Reiteralm und fragen einmal nach, was sich dort so für einen Familienausflug alles anbieten würde. Bei mir am Telefon ist deswegen jetzt Daniel Berchtaler, der Geschäftsführer der Reiteralm Bergbahnen. Daniel, schönen guten Morgen, servus.
2: Einen wunderschönen guten Morgen von der schon sehr sommerlichen und ja, bald sonnigen Reiteralm. Grüß euch in die schöne Steiermark hinaus.
1: Daniel, letztes Ferienwochenende, da wollen viele Familien natürlich noch einmal gemeinsam was unternehmen. Was gibt's bei euch auf der Reiteralm jetzt alles zu erleben?
2: Ja, wir merken das, dass jetzt noch Familien vermehrt nochmal rauffahren, die letzten Ferientage einfach perfekt nützen. 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Das heißt, noch viel mehr Zeit am Berg genießen können. 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Da kann man dann zum Schluss einen kleinen 30 abholen. Das heißt, es sind einige Stationen, wo man ein paar einfache Sachen lösen muss und dann kann man hier sich bei der Kasse was abholen. 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Lasst euch überraschen, das leuchtende Highlight auf der Reiteralm. 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Also von dem her, glaube ich, für jeden was dabei. Und noch ein spezieller Tipp, unsere Drei-Hütten-Version verwöhnt euch kulinarisch hervorragend.
1: Ich glaube, da ist wirklich für jeden was zu finden. Du Daniel, entscheidend für so einen Ausflug zu euch auf die Reiteralm in die Berg sozusagen, ist natürlich auch das Wetter. Wie schaut es denn da jetzt so aus bei euch mit der Prognose?
2: Ja, unsere Prognose schaut sehr, sehr gut aus. Wir haben jetzt die nächsten Tage, glaube ich, immer wieder sehr, sehr viel Sonnenschein und angenehme Temperaturen, maximal, glaube ich, am Berg zwischen 20, 22 Grad. Das heißt, ist, glaube ich, wirklich sehr, sehr angenehm. Bestes Wanderwetter im Moment hier bei uns auf der Reiteralm. Und eben, wie gesagt, dann kann man wählen, wandern oder man lässt es, nimmt das Familienangebot in Anspruch oder für die ganz sportlichen Market Mountainbike.
1: Dann sage ich danke, Daniel Berchtaler von den Reiteralm Bergbahnen, für die Tipps und euch ein schönes letztes Ferienwochenende.
2: Ja, ich schließe mich dem an. Allen Kinder, Jugendlichen, Lehrerinnen und Kindergärtnerinnen einen schönen Abschluss noch von den Ferien. Seid noch aktiv, nutzt die wunderbaren Berge bei uns in der schönen Steiermark, am besten die Reiteralm. Viel Spaß und dann wieder einen guten Start in die Schule.
1: Also, richtig noch einmal raus, bevor dann wieder der Alltag losgeht.
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0: Hallo, Morgenwelle.
1: Guten Morgen.
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2: Das ist gleich Thema bei uns in Radio Grünwalds regional.
3: Nach den Regenfällen zu Wochenbeginn ist die Waldbrandgefahr in Graz deutlich gesunken und bei St. Stephan im Rosenthal ist ein Lkw-Fahrer bei einem Unfall verletzt worden.
1: Das und mehr in ein bisschen mehr als 5 Minuten in der grün-weißen Morgenwelle und gleich. Sir Paul McCartney, Hope of Deliverance in der grün-weißen Morgenwelle.
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0: Morgen am Donnerstag. Es ist genau 7:30.
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0: Im Studio Julia Hofer, und nach den Regenfällen zu Wochenbeginn ist die Waldbrandgefahr in Graz jetzt deutlich gesunken.
2: Genau, und deshalb hat die Stadt mittlerweile das Grill- und Feuerverbot auf den Auwiesen aufgehoben. Feuermachen und Grillen sind dort somit wieder erlaubt. Die Stadt will die Wetterentwicklung und die Waldbrandgefahr aber trotzdem genau weiterhin beobachten. Bei St. Stephan im Rosental ist ein Lkw-Fahrer bei einem Unfall verletzt worden. Der Lkw ist gestern auf der Höllgrundstraße in Aschau am Ottersbach von der Fahrbahn abgekommen und umgekippt. Der Lenker konnte sich noch selbst aus dem Führerhaus befreien. Nach der Erstversorgung ist er von der Feuerwehr geborgen und mit Verletzungen unbestimmten Grades per Rettungshubschrauber ins Krankenhaus geflogen worden. Und das Weinschloss Thaller in Groß-Wilfersdorf im Bezirk Hartberg-Fürstenfeld ist am Dienstag wieder die Kulisse für das nunmehr 5. Kapitel der Veranstaltung Taste the Race gewesen. Dieses Event gilt als offizieller Auftakt für das legendäre Night Race in Schladming. Im Rahmen dieses Abends sind 3 besondere Weine präsentiert worden. Karl Thaller vom Weingut Thaller sagt zum diesjährigen Siegerwein:
3: Der Siegerwein ist jetzt ein Cuvée aus Cabernet Sauvignon, Syrah und Zweigelt. Das ist ein kräftiger Rotwein und Jahrgang 2020 war ein sehr warmer Jahrgang und also hat sehr viel Extrakt und man hat auch gesehen zwischen den 3 Weinen, was wir heute ausverkostet haben, dass jeder für sich gesprochen hat und da haben wir wirklich geschaut im Keller, dass alles noch Hand in Hand läuft und dass man einfach ein perfektes Produkt dann am Ende des Tages im Glas hat.
2: Mit jeder verkauften Flasche wird der Skinachwuchs des WSV Schladming unterstützt. Und heute zeigt sich die Sonne wieder öfter, ein paar Wolken. Die gibt es aber heute trotzdem vereinzelt im Bergland. Kann es auch kurz einmal nieseln. Dazu wird es dann teilweise dort recht windig. Die Temperaturen, die klettern heute noch rauf auf bis zu 28 Grad.
0: 7.32 Uhr, der Radio Grün-Weiß Verkehrs- und Blitzreport mit guten Nachrichten. Aktuell gibt es keine Verkehrsmeldungen von Polizei und ASFINAG. Von euch auch nicht. Sollte sich das ändern, 038 42 43 3x die 0. Gute und sichere Fahrt.
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0: Donnerstagmorgen, 7.36 Uhr.
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0: Und Julia, da geht's gleich einmal in den Osten der Steiermark.
3: Genau, morgen startet in Bad Waltersdorf das Edelseer Thermenfestival. Bis Sonntag stehen unter anderem die Edelseer, die Kastelroter Spatzen und Semino Rossi auf der Bühne. Am Sonntag gibt's außerdem den großen Fanwandertag. Infos und Tickets gibt's unter edelseer.at.
0: Von morgen bis Sonntag, da steigen im Planeistadion Schladming die MEFZA Beachvolleyball Championships. Euch erwarten dort Beachvolleyball auf Spitzenniveau, spannende Matches und jede Menge Partystimmung mit DJ-Sets. Infos gibt's unter schladming-dachstein.at.
3: Dann morgen um 17 Uhr steigt im Kulturhaus Knittelfeld eine große Swiftie-Party für alle zwischen 7 und 15 Jahren mit Taylor Swift-Hits, Karaoke, Freundschaftsarmbändern, T-Shirt-Design, Schminken und alkoholfreien Mocktails. Infos gibt's unter Knittelfeld.
0: Morgen um 19 Uhr feiern 5 Achterl in Ehren am Schlossberg in Bruck 20 Jahre Wiener Soul. Freut euch da auf ihren Mix aus Austropop, Wienerlied und Soul und natürlich Hits wie Circe Chick und Badeschluss. Karten gibt's im Vorverkauf bei Ü-Ticket.
3: Und am Samstag ab 3 Uhr früh startet in Ramsau am Dachstein der Torlauf Dachstein. Neben Marathon, Halbmarathon und 10-Kilometer-Runde gibt es heuer erstmals auch ein Sky Race und einen Ultralauf durch die beeindruckende Bergkulisse. Infos gibt es da unter schladming-dachstein.at.
0: Und weil so viel los ist, gibt es in 6 Minuten bei uns Teil 2.
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0: 7.44 Uhr gleich.
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0: Am Samstag von 10 bis 12 Uhr, da sind wir von Radio Grün-Weiß live. Und zwar bei der 26. Arena-Jahresfeier in Vohnsdorf mit einem Konzert der Bergkapelle Vohnsdorf, zahlreichen Aktionen und Highlights und Nina Sturm als Moderatorin.
3: Dann am Samstag von 10 bis 16 Uhr lädt das Stift Admont zum Gesäuse-Spezialitätenmarkt. Dort treffen

0: traditionelles Handwerk und Genuss auf Nachhaltigkeit mit hochwertigen Spezialitäten aus heimischen Rohstoffen. Infos gibt's unter stiftadmund.at.
1: Am Samstag ab 13 Uhr, da wird am Dorfplatz St. Johann im Sagautal 10 Jahre Steirer mit Herz gefeiert. Musikalisch mit dabei unter anderem Gigi Anderson, Petra Frey, Marlena Martinelli, Sassi, Pablo Grande und Julia Buchner. Dazu gibt's Kulinarik und auch eine große Verlosung. Infos gibt's online unter steirermitherz.at.
0: Und von 14 bis 16 Uhr ist dort übrigens auch das Radio Grün-Weiße Wunschradio live dabei. Mario Freis begrüßt interessante Gesprächspartner und erfüllt natürlich eure Musikwünsche.
1: Am Samstag ab 16 Uhr, da wird die Brucker Moorpromenade beim Riverside Festival zur Genuss- und Musikmeile. Regionale Schmankerl und Streetfood warten da auf euch. Ab 18 Uhr gibt's außerdem Musik von Jazz Around sowie Adomas Cousinas mit DJ Sound und Saxophon. Der Eintritt ist frei.
0: Und am Sonntag ab 9 Uhr findet in Kleinsölk der traditionelle Schutzengelkirchtag statt. Neben der Heiligen Messe erwartet euch ein Almabtrieb, regionale Kulinarik und traditionelles Handwerk von Schnitzereien bis zu Schmiedearbeiten. Infos gibt's da unter schladming-dachstein.at.
1: Und wie immer, egal was ihr unternehmt, wir wünschen euch ganz, ganz viel Spaß dabei.
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0: Der Lech in Tirol ist der Fluss des Jahres bei uns in Österreich und der Lehrermangel an den Schulen, der hat sich weitestgehend entspannt. Die Themen bei Helene Feichtenhofer in den Nachrichten in 8 Minuten um 8 bei uns auf Radio Grün-Weiß.
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Tunnel kennen wir, glaube ich, alle einmal. Es gibt aber nicht nur für uns Menschen Tunnel, sondern auch für Frösche und Kröten. Wir sprechen drüber in der grün-weißen Morgenwelle. Nach 8. 7.57 Uhr.

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1: Im Studio Helene Feichtenhofer. Schönen guten Morgen. Der Lehrermangel an den Schulen hat sich weitgehend entspannt. Die Info heute aus dem Bildungsministerium, bevor das neue Schuljahr kommenden Montag wieder beginnt. Einzig in Vorarlberg sei die Lage noch vergleichsweise angespannt. In Wien oder dem Burgenland dagegen sind alle Stellen besetzt. Österreichweit gibt es an den Pflichtschulen aktuell 288 offene Posten, an den Bundesschulen sind es 58. Angesichts des Konfrontationskurses zwischen Europa und Russland und auch der Klimakrise ruft Bundespräsident Alexander Van der Bellen einmal mehr zum Zusammenhalt in Europa auf. In einer Videoansprache sagt er:
2: Europa ist für uns da, wenn wir für Europa da sind. Alle großen Herausforderungen, seien es der Klimanotstand, die Energiepolitik, Arbeitslosigkeit und Armut, Krieg und Vertreibung, Gewalt und Terror, Flucht und Migration oder auch die digitale Transformation sind nur gemeinsam lösbar.
1: In den letzten Tagen hat sich der Bundespräsident mit Staatsoberhäuptern aus 5 deutschsprachigen Ländern getroffen, war mit ihnen etwa am Europäischen Forum Alpbach, bei dem unter anderem Politiker und Wissenschaftler aktuell über die Zukunft Europas diskutieren. Nach dem Migrantenansturm auf die spanische Exklave Ceuta vor rund einem Monat ist Spaniens Regierungschef Sanchez unter Druck geraten. Die rechte Opposition spricht von einem Kontrollverlust und Versagen. Heute verteidigt sich Sanchez in einer Regierungserklärung. Tausende Menschen im ganzen Land haben gestern gegen den Premier protestiert und seinen Rücktritt gefordert. Der Lech in Tirol ist der Fluss des Jahres. Die Umweltschutzorganisation WWF hatte eine Online-Abstimmung laufen und da hat sich der Lech durchgesetzt. Der Fluss zählt zu den letzten großen Wildflüssen in Österreich. Seine Seitenarme bilden Lebensräume für seltene Tierarten.
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3: Heute gibt's wieder mehr Sonnenschein, auch wenn zwischendurch ein paar Wolken vorbeiziehen. Im Bergland kann's vereinzelt auch kurz einmal nieseln, außerdem frischt dort der Wind teilweise kräftig auf. Dafür wird's wieder etwas wärmer mit Temperaturen von bis zu 28 Grad. Davon sind wir jetzt in der Früh aber noch ein Stück entfernt. Aktuell hat's in Murau 12 Grad, bei der Oper Graz messen wir 18 Grad, 14 Grad sind's bei euch im Mützzuschlag und 17 Grad hat's in Fürstenfeld.
4: Danke Julia. 2 nach 8, der Radio Grün-Weiß Verkehrs- und Blitzreport B97, da gibt's Stau zwischen St. Georgen und Murau wegen einer Baustelle. Da braucht ihr bis zu 10 Minuten länger. Und Stau auch in Graz in der Puntigammer Straße wegen der Baustelle auf Höhe der Puchstraße. Da dauert es mindestens eine Viertelstunde länger. Danke Fredi, danke Lisa fürs Melden. Gute und sichere Fahrt.
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4: Wenn wir über die Straße gehen, dann haben wir ja gelernt. Links schauen, rechts schauen, noch einmal links schauen. Frösche machen das leider nicht.
3: Ja, und deswegen gibt es sogenannte Amphibientunnel und um die geht's gleich in Einfach mal was Gutes bei uns.
4: Julia Hofer, Marc-Jan Groster.
3: Schönes Aufstehen.
4: Schönen Start in den Donnerstag jetzt mit Otto Dreh.

10 nach 8, kurzer Radio Grün-Weiß Verkehrs- und Blitzreport. S6 Semmering Schnellstraße Richtung St. Michael. Der Massenbergtunnel bei Leoben ist gesperrt. Ein LKW hat da die Höhenkontrolle ausgelöst. Gute und sichere Fahrt weiterhin. Gleich auch zum Beispiel mit Steve Winwood.

0: spielen wir euch gleich in der grün-weißen Morgenwelle.
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0: Ja, weil für uns ist ja so eine Straße relativ schnell ja überquert, gell? Für einen kleinen Frosch oder eine Kröte kann die Straße aber eine tödliche Falle sein. Und Julia, in Wien entstehen deshalb jetzt gerade gleich mehrere neue Unterführungen und die Idee kennen wir auch bei uns in der Steiermark schon ziemlich gut.
2: Genau, aber fangen wir mal in Wien an. In Wien-Hernals werden rund um den Hanselteich und den Schottenhof insgesamt 10 Amphibientunnel gebaut, die im kommenden Frühjahr einsatzbereit sein sollen. Mhm. Und solche sicheren Wege, die gibt es eben auch bei uns. Zwischen Bierbaum und Fürstenfeld führen gleich 20 Amphibientunnel unter der Straße durch. Im Reittal bei Lietzen sind es 16. So können Kröten, Frösche, Molche und Salamander ihre Laichplätze erreichen, ohne dabei über die Straße zu müssen.
0: Ja, und wo genau solche Tunnel überhaupt gebraucht werden, das hat man in Wien jetzt nicht einfach nur so am Schreibtisch entschieden wie vieles andere. Dahinter steckt nämlich jahrelange Arbeit von Freiwilligen.
2: So ist es. Diese Freiwilligen haben während der Amphibienwanderung Schutzzäune aufgestellt und Kübel im Boden eingegraben. Kröten, Frösche und andere Amphibien sind dort hineingelangt, wurden dann von den Helferinnen und Helfern sicher über die Straße gebracht und gleichzeitig ist dokumentiert worden, wo besonders viele Tiere unterwegs gewesen sind. Tausende dieser Daten sind dann gesammelt und ausgewertet worden und genau dadurch weiß man heute ziemlich genau, an welchen Stellen die neuen Tunnel am meisten bringen.
0: Also aus jahrelanger Handarbeit entsteht damit eine dauerhafte Lösung. Mhm. Und die wird immer wichtiger, denn ja, viele Amphibienarten stehen zunehmend unter Druck. Gell?
2: Ja genau, unter anderem machen ihnen Hitze und Trockenheit zu schaffen. Die neuen Tunnel sollen deshalb nicht die einzige Hilfe bleiben. Geplant sind auch weitere Regenwassertümpel und geeignete Laichplätze.
0: Also kleine Tunnel mit ganz, ganz großer Wirkung.
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0: Blitzer. Nachrichten, Wetter und Verkehr aus der Steiermark gibt's bei uns auf Radio Grün-Weiß in 11 Minuten um 8:30. Wünsche euch einen schönen Start in den Donnerstag.
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Rapid hat gestern die erste Saisonniederlage kassiert. Sturm Graz hat Omar Diakité verpflichtet und die Fußballerinnen von Sturm Graz, die sind in die Women's Europa Cup, in die zweite Quali-Runde eingezogen. Das und mehr hört ihr im Sport bei uns auf Radio Grün-Weiß. Noch vor 9, 8.25 Uhr.

0: Die 90er lassen grüßen. Unique 2, Break My Stride. Schönen Donnerstagmorgen. Es ist 8.30 Uhr.
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0: Im Studio Julia Hofer.
2: Schönen guten Morgen. Nur eine Woche nach dem Start der neuen Stadtregierung verhängt die Finanzdirektion eine Haushaltssperre. Grund ist die angespannte Finanzlage der Stadt und ein zuletzt deutlich negativer Trend bei der Liquidität. Karin Feiler mit weiteren Details.
3: Bis auf Weiteres werden keine neuen Förderungen bearbeitet. Außerdem gilt zunächst bis 10. September eine allgemeine Bestellsperre. Bereits vertraglich zugesagte und fixierte Förderungen sollen allerdings weiterhin ausbezahlt werden. Besonders belastend sind stark gestiegene Ausgaben, unter anderem im Bereich der Leistungen nach dem Behindertengesetz. Die Stadt will mit den Maßnahmen ihre Zahlungsfähigkeit sichern, bis wieder ausreichend Einnahmen aus Ertragsanteilen und Kommunalsteuern eingehen.
2: Das Land Steiermark beobachtete die Situation genau und hat eine Prüfung der aktuellen Finanzlage angekündigt. Die Grazer Opposition kritisiert die Finanzpolitik der Stadtregierung scharf und fordert mehr Transparenz. Sie warnt davor, dass wichtige Leistungen für Bürgerinnen und Bürger unter dem Spardruck leiden könnten. Sein frisch gewaschenes Auto trocken fahren wollte ein 19-Jähriger bei Feldkirchen und ist dabei mit 190 statt erlaubten 80 km/h unterwegs gewesen. Polizisten haben den Probeführerscheinbesitzer in der Nacht auf Donnerstag auf der B67 gestoppt. Die Folgen? Der Führerschein ist vorläufig abgenommen und auch das Auto ist beschlagnahmt worden. Der 19-Jährige wird angezeigt. Und nach der Zusammenlegung der AMS-Geschäftsstellen Weiz und Gleisdorf ist jetzt der neue Standort in der Birkfelder Straße eröffnet worden. Die bezirksübergreifende Leitung übernimmt Gabriele Meitz, bisher stellvertretende Leiterin in Gleisdorf. Das modernisierte Büro ist barrierefrei und erstreckt sich über zwei Stockwerke. Die 34 Mitarbeiterinnen und Mitarbeiter sind an den neuen Standort mit übersiedelt. Bereits am ersten Tag sind rund 90 Kundinnen und Kunden persönlich betreut worden. Die offizielle Eröffnungsfeier findet am 8. Oktober statt. Und heute gibt es wieder mehr Sonnenschein, auch wenn zwischendurch mal ein paar Wolken vorbeiziehen. Im Bergland kann es dann vereinzelt auch mal kurz nieseln. Außerdem frischt dort der Wind teilweise kräftig auf. Dafür wird es wieder etwas wärmer mit Temperaturen von bis zu 28 Grad.
0: 3 Minuten nach 8:30, der Radio Grün-Weiß Verkehrs- und Blitzreport B97. Stau zwischen St. Georgen und Murau wegen einer Baustelle. Euer Zeitverlust dort rund 10 Minuten. Stau gibt's auch in Graz, in der Puntigammer Straße, in der Rudersdorfer Straße und in der Buchstraße. Alles wegen der Baustelle auf Höhe der Buchstraße. Da braucht ihr mindestens eine Viertelstunde länger. Und es staut auch in der St. Peter Hauptstraße stadteinwärts. Dort dauert's 10 Minuten länger. Gute und sichere Fahrt.
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0: So klingt er. Der Donnerstag auf Radio Grün-Weiß. 8.37 Uhr. Niki Gollenhuber.
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2: Habt ihr gewusst, warum Bluetooth eigentlich Bluetooth heißt und dass dahinter ein Wikingerkönig steckt? Wir verwenden Bluetooth ständig, im Auto, bei Kopfhörern oder um das Handy mit anderen Geräten zu verbinden. Aber mit blauen Zähnen hat die Technik überhaupt nichts zu tun. Der Name geht auf den dänischen Wikingerkönig Harald Blauzahn Gormson zurück, der vor mehr als 1000 Jahren gelebt hat. Er ist vor allem dafür bekannt, Dänemark zu einen und auch Norwegen zeitweise unter seine Herrschaft gebracht zu haben. Als in den 1990er Jahren Unternehmen wie Ericsson, Intel und Nokia an einem gemeinsamen Funkstandard gearbeitet haben, hat man nach einem passenden vorläufigen Namen gesucht. Die Idee, so wie Harald Blauzahn unterschiedliche Teile seines Reiches zusammengebracht hatte, sollte die neue Technik unterschiedliche Geräte und Technologien miteinander verbinden. Aus dem vorläufigen Namen Bluetooth wurde schließlich der offizielle. Und sogar das Bluetooth-Logo erinnert an Harald. Es besteht aus zwei übereinander gelegten germanischen Runen. Den Anfangsbuchstaben H und B für Harald Blauzahn.
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0: Das ist mehr Musik, mehr Abwechslung am Frühstückstisch oder schon in der Arbeit hier auf Radio Grün-Weiß. Kurz nach 8:45 jetzt in die Sportredaktion zu Marcel Fischer.
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2: Im Bundesliga-Nachtrag der 5. Runde setzt es gestern Niederlagen für die beiden Wiener Vereine. Die Austria muss sich zu Hause der WSG Tirol mit 0:1 geschlagen geben und ist Tabellenschlusslicht, und Rapid geht in Salzburg mit 1:5 unter. Red Bull-Coach Dani Röhl über seine Jungs.
3: Ich habe sie wirklich gelobt heute nach dem Spiel für den Ballbesitz, weil es war kein Ballbesitz, nur das Ballbesitz wegen, sondern war wirklich zielgerichtet mit einfach herausragenden Torchancen.
2: Die erste Saisonniederlage also für die Hütteldorfer. Salzburg ist jetzt der erste Verfolger von Titelverteidiger LASK. Sturm Graz hat sich unterdessen mit dem ivorischen Nationalstürmer Omar Diakité verstärkt. Der 22-Jährige kommt vorerst leihweise für eine Saison vom französischen Erstligisten Stade Reims. Die Grazer haben eine Kaufoption. Diakité spielte von 2022 bis 2023 beim FC Liefering und hat es bei der Fußball-WM zuletzt auf 2 Einsätze gebracht. Und der GAK holt Routinier Michael Solbauer von Ried nach Graz. Der 36-jährige Innenverteidiger unterschreibt bei den Roten einen Vertrag bis Saisonende samt Option auf ein weiteres Jahr. Die Fußballerinnen von Sturm Graz haben im Women's Europa Cup die 2. Qualifikationsrunde erreicht. Die Steirerinnen gewinnen in Litauen gegen den FC Cintra mit 5:3. Brigitta Pullins brilliert dabei mit 3 Treffern. Das Hinspiel in Graz wurde mit 2:1 gewonnen. Die Auslosung für die nächste Runde folgt morgen Freitag. Und in der finanzkräftigsten Fußballliga der Welt ist der Ausgabenrekord erneut gefallen. Die Vereine der englischen Premier League haben im Sommertransferfenster rund 4 Milliarden Euro für neue Spieler ausgegeben.
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0: Hybridautos sind nicht so umweltfreundlich, wie uns das die Hersteller glauben lassen wollen. Das und mehr Thema bei Helene Feichtenhofer in den Nachrichten um 9. Bei uns auf Radio Grün-Weiß in 8 Minuten.
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9: Es ist 5 Minuten vor 9. Schönen Start in den Donnerstag. Und bei der Arbeit geht's in der Pop-History heute um einen Welthit mit italienischer Vorlage.

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1: Im Studio Helene Feichtenhofer. Schönen guten Morgen. Das neue Schuljahr steht bevor. Am Montag geht schon in Wien, Niederösterreich und im Burgenland los. Eine Woche später dann auch in den restlichen Bundesländern. Rund 30.000 Schülerinnen und Schüler müssen da auch noch eine Nachprüfung bestehen. Sie sind also in den finalen Lernvorbereitungen. Angela Schmidt von Lernquadrat hat Tipps fürs Last-Minute-Lernen.
2: Also ich würde wirklich raten, wenn ich sage, diese Formel kann ich mir nicht merken, bei diesen Vokabeln bleibe ich immer wieder hängen. Die schaue ich mir wirklich vorm Schlafengehen noch einmal durch und rufe sie dann gleich am Morgen wieder ab und die sitzen dann meistens am besten.
1: Laut Statistik Austria schaffen rund 3/4 ihre Nachprüfung und dürfen in die nächste Klasse aufsteigen. Die EU-Europaminister treffen sich heute und morgen in Dublin. Große Themen sind das nächste EU-Budget und die EU-Erweiterung. Dabei geht es eher um Austausch und Vorbereitung. Beschlossen wird noch nichts. Österreich unterstützt die Westbalkanstaaten und setzt sich auch dafür ein, dass sie EU-Mitglied werden. In Sachen Budget drängt unser Land darauf, sparsam zu bleiben. Plug-in-Hybrid-Autos sind nicht so umweltfreundlich, wie uns das die Hersteller glauben lassen wollen, stoßen mehr CO2 aus, als es die Autohersteller angeben. Und diese Lücke zwischen Versprechen und Realität wird auch immer größer, zeigt nun eine Studie. Bei 2021 zugelassenen Autos waren die Ausstoße um 3,5-mal höher als angegeben, 2 Jahre später schon ums 4,6-fache mehr. Tennis, da ist bei den US Open heute Österreicher Tag. Jungstar Lili Tagger trifft in der 2. Runde des Turniers auf die Amerikanerin Anisimova, die Nummer 10 der Welt. Anastasia Potapova spielt als klare Favoritin gegen die Französin Jean-Jean. Bei den Herren trifft Juri Rodionov auf den Tschechen Menschik, die Nummer 17 des Turniers.
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3: Und da hat's in Eisenerz aktuell 13 Grad. Da messen wir im Mautern beim Tierpark auch 13 Grad. 18 Grad sind's in Lannach und bei euch in Kapfenberg, da hat's 16 Grad. Sonst gibt's heute wieder mehr Sonnenschein, auch wenn zwischendurch mal ein paar Wolken vorbeiziehen. Im Bergland kann's dann vereinzelt auch mal kurz nieseln. Außerdem frischt dort der Wind teilweise kräftig auf. Dafür wird's wieder ein bisschen wärmer mit Temperaturen von bis zu 28 Grad.
4: Danke, Julia. 2 nach 9, der Radio Grün-Weiß Verkehrs- und Blitzreport. Es gibt Stau in Graz. Und zwar in der Puntigammer Straße und in der Rudersdorfer Straße. Wegen der Baustelle auf Höhe der Puchstraße, da braucht ihr mindestens eine Viertelstunde länger. Sollte euch was auffallen. Unfall Staublitzer 038 42 43 3x die 0. Gute Fahrt.
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4: Wochenende ist schon in Sicht. Wir verkürzen euch die Zeit bei der Arbeit. Gleich einmal mit der neuen von Vanessa Mai. Roxette auch mit dem Mix dabei. Und das sind die Volkshilfe. Gemeinsam mit AVEC. Schönen Donnerstag.

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0: 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Darum geht's heute in der Pop-History bei Mario Freis.
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2: Es geht heute zurück ins Jahr 1984. Neonlicht, Synthesizer, große Gefühle und eine Nacht, die irgendwie niemals enden will. Und genau da kommt Laura Branigan mit Self-Control daher. Ursprünglich stammt der Song aus Italien und wurde zunächst von Raff aufgenommen. Laura Branigan hat daraus ihre ganz eigene große Pop-Version gemacht. Self-Control ist der Titelsong ihres dritten Albums gewesen. Das erste Album habe schon einen ganz besonderen Reiz gehabt, auch das zweite, sagt Laura Branigan im Fernsehen. Aber gerade beim dritten Album habe sie dann ihren ganz persönlichen Stil gefunden.
3: My first album had its own excitement. My second album had its own excitement, but I'm very thrilled about this one because I feel like I've really come into my own as an artist.
2: Die Nummer ist dann so richtig durch die Decke gegangen. Platz 1 in Deutschland, Österreich und der Schweiz, Platz 4 in den USA und Platz 5 in Großbritannien. Zum Erfolg beigetragen hat auch das Video. Düster, geheimnisvoll, sexy. Laura Branigan unterwegs in einer surrealen Nachtwelt. Regie hat William Friedkin geführt, der nur ganz selten überhaupt Pop-Videos gemacht hat. Bekannt geworden vor allem durch Kultfilme wie The French Connection, Der Exorzist oder Boys in the Band.
3: I just finished Self-Control video. The director was William Friedkin, who directed The Exorcist and French Connection, Boys in the Band. I mean, it was such an experience for me. I think it's he's the first major American director to do anything like this.
2: Self-Control ist jedenfalls 80er-Pop in Reinkultur, große Synthesizer und eine Stimme, die bis heute unvergessen ist. Hier ist Laura Branigan.
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0: Uhr, 30, halb 10. Das ist der Radio Grün-Weiß Verkehrs- und Blitzreporter. Neuenpörnautobahn Richtung Spielfeld. Der Plabutschtunnel bei Graz ist gesperrt. Da hat ein Fahrzeug eine Panne im Tunnel. Stau gibt es außerdem in Graz in der Puntigammer Straße wegen der Baustelle auf Höhe der Puchstraße. Da braucht ihr 15 Minuten länger. Und geblitzt wird am Ortsende von Ilz Richtung Fürstenfeld. Danke an den Kali. Sollte euch was auffallen, 038 42 43 3x die 0. Gute Fahrt.
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0: Aber gleich wieder ein bisschen an den Sommerurlaub zurück bei der Arbeit. Schönen Vormittag.
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0: Heute ist Donnerstag, der 3. September und 1833 ist in New York die Tageszeitung The Sun erschienen. Das markiert auch den Beginn der Massenpresse in den USA. Ein richtiger Meilenstein also. Und spannend ist übrigens auch, dass The Sun damals auch den allerersten Zeitungsburschen der Welt eingestellt hat, nämlich den 10-jährigen Barney Flaherty. Vor genau 100 Jahren, am 3. September 1926, ist der Berliner Funkturm eröffnet worden, pünktlich zur 3. deutschen Funkausstellung. Das 150 Meter hohe Stahlgerüst hat übrigens später den Spitznamen Langer Lulatsch bekommen und gehört bis heute zu den Wahrzeichen der deutschen Hauptstadt. Jetzt kommt ein echter Fernsehklassiker. Vor 27 Jahren im Jahr 1999 ist zum ersten Mal Wer wird Millionär mit Günther Jauch ausgestrahlt worden. Nur wenige Monate später ist auch schon die österreichische Version, die Millionenshow, nachgefolgt. Tausende Quizfragen später gehört die Sendung immer noch zu den beliebtesten TV-Formaten. Wir denken heute an einen Visionär der Automobilgeschichte. Ferdinand Porsche hätte heute Geburtstag. Schon als Jugendlicher hat er an Elektrizität getüftelt. Später hat er dann unter anderem den ersten Hybridwagen und den VW Käfer entwickelt.
2: Und am Ende der Straße steht ein Haus am See.
0: Seinen 55. Geburtstag feiert heute der deutsche Musiker Peter Fox. Bekannt ist er vor allem als Mitglied von Seed und natürlich für einen seiner Solo-Hits Haus am See. Und jetzt geht's noch in die heimische Sportwelt. Ex-Tennisspieler Dominic Thiem feiert heute seinen 33. Geburtstag. 2020 hat er die US Open gewonnen und damit seinen ersten und einzigen Grand Slam-Titel gefeiert.
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0: Vom Soundtrack zu Armageddon. 1998, weltweit ein Nummer 1 Hit. Platz 1 in den USA, in Großbritannien, in Deutschland und für 7 Wochen auch bei uns in Österreich. Das sind Aerosmith mit I Don't Wanna Miss a Thing.

0: gehört, Radio Grün-Weiß am Donnerstag. 10:12, der Blick auf die Straßen im Radio Grün-Weiß. Verkehrs- und Blitzreport, bitte aufpassen auf der A2 Südautobahn Richtung Klagenfurt. Da ist bei der Auffahrt Gleisdorf Süd ein Unfall passiert. Und aufpassen, A9 Pyrenautobahn Richtung Linz. Da ist zwischen den Gradkorntunneln wieder ein Reh auf der Fahrbahn. Gute und sichere Fahrt.
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1: Im Studio Helene Feichtenhofer. Der österreichische Integrationsfonds hat checken lassen, wie seine Werte und Orientierungskurse bei den Teilnehmern ankommen und was ihnen da am wichtigsten bei diesen Kursen ist. Deutsch lernen wird als zentral gesehen, Martina Steidl.
2: Deutsch zu lernen wird von den Kursteilnehmern als mit Abstand wichtigster Inhalt wahrgenommen. Gut kommt auch das freiwillige, zweistündige Modul Sicherheit und Polizei an. Und auch Bereiche wie Arbeit und Zusammenleben sind für die Teilnehmer bedeutend. Als weniger relevant werden dagegen die Module Antisemitismus und Ehrenamt eingeordnet. Insgesamt stellen die Teilnehmer den Kursen aber ein gutes Zeugnis aus. Sie erleben die Inhalte als praxisnah und auch zentral für ihren Integrationsprozess.
1: Die Werte- und Orientierungskurse des Integrationsfonds richten sich in erster Linie an anerkannte Flüchtlinge und subsidiär Schutzberechtigte. Sie dauern 5 Tage und sind verpflichtend. Vorsichtige Entwarnung gibt es in Sachen Lehrermangel. Bis auf einzelne Regionen, Standorte und Schularten sind die meisten Posten besetzt. Nur in Vorarlberg bleibt die Lage vergleichsweise angespannt, heißt es aus dem Bildungsressort. Viele Lehrerinnen und Lehrer wandern in die Schweiz ab, wo sie deutlich mehr Gehalt bekommen. In Wien und im Burgenland etwa sind alle Stellen besetzt. Im oberösterreichischen Vöcklabruck haben spielende Kinder am Flussufer der Ager vorgestern eine Frau tot gefunden. Die Info der Polizei heute früh. Die Frau hat mehrere Stichverletzungen im Rücken. Die Polizei geht deswegen von Mord aus. Die Frau soll aus Lackirchen stammen und vor ihrem Tod in der psychiatrischen Abteilung des Klinikums Vöcklabruck gewesen sein. Seit 29. August war sie verschwunden. Gegen das sogenannte Bauarbeiter-Dekolleté bietet ein französischer Baumarkt nun spezielle Unterhosen an. Die Herrenunterhosen sind mit einem hohen Bund besonders geschnitten. Arbeiter sollen damit bequem und würdevoll angezogen sein, heißt es. Ohne, dass der Ansatz des Hinterns aus der Hose schaut. Zielgruppe sollen Profi-Handwerker und Heimwerker sein. Humorvolle Videos davon haben sich schnell im Internet verbreitet.
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3: Sehr gut. Im Großteil der Steiermark, da scheint schon die Sonne ins Maurer-Dekolleté vielleicht hinein oder halt auch nicht. Nur im Osten und Südosten sind die Wolken noch ein bisschen dichter. Aktuell zum Beispiel bei der Riegersburg bei 19 Grad. Sonnenschein schon in Weiz bei 20, in Lannach bei 21 Grad und in Leoben bei 19 Grad. Und bei euch in St. Nikolai im Sölktal, da scheint auch die Sonne bei 17 Grad. Generell heute oft Sonnenschein, ein paar Wolken sind auch dabei. Im Großen und Ganzen überwiegt aber die Sonne heute. Vereinzelt kann es auch kurz regnen, am ehesten im Bergland. Höchstwerte heute 23 bis 28 Grad. Morgen am Freitag gibt es dann noch mehr Sonne, nur in der Früh halten sich da Richtung Norden eine Zeit lang dichtere Wolken und die Temperaturen erreichen morgen sogar bis zu 31 Grad und auch am Wochenende könnten sich 30 Grad ausgehen.
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3: Um 10:03 A2 Südautobahn Richtung Klagenfurt. Bitte aufpassen bei der Auffahrt Gleisdorf Süd. Da ist ein Unfall passiert. A9 Richtung Linz zwischen den beiden Gradkorntunneln ist ein Reh auf der Fahrbahn. Bitte aufpassen. Und auch der Plabutschtunnel Richtung Spielfeld auf der A9 ist gesperrt wegen einer Panne im Tunnel. Außerdem wird geblitzt am Ortsende von Ilz Richtung Fürstenfeld. Sollte euch was auffallen, 038 42 43 3x die 0. Gute Fahrt.
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3: Bis zum Night Race in Schladming ist noch ein bisschen hin. Der offizielle Auftakt, der war aber schon. Und zwar bei Taste the Race im Weinschloss Thaler. Mit dabei die ein oder andere Skilegende. Wer genau? Das hört ihr gleich bei uns bei der Arbeit. Schönen Donnerstag.

0: 200 Gäste haben an der 5. Ausgabe von Taste the Race im Weinschloss Thaler in Groß-Wilfersdorf teilgenommen, um den offiziellen Auftakt zum Night Race in Schladming mitzuerleben. Schönen Donnerstag hier auf Radio Grün-Weiß, und wie schon in den Vorjahren ist im Rahmen von Taste the Race auch ein eigener Wein zusammengestellt worden. Die Initiative, die verbindet jetzt Kulinarik und Wein mit der Unterstützung des Skinachwuchses des WSV Schladming. Mit prominenter Unterstützung ist aus 3 Weinen dann der Siegerwein gekürt worden. Mit dabei war auch die ein oder andere Skilegende, wie zum Beispiel Christian Mayer.
1: Trinkt natürlich sehr gern Wein, und was mir schmeckt, ist gut.
0: Ja, von der Qualität des Weines ist er übrigens auch überzeugt.
1: Den Wein, was wir bis jetzt gemacht haben, da beim Schloss Thaler, das war immer ganz hervorragend, und ich gehe mal davon aus, dadurch, dass das Wetter gepasst hat, wird der heuer noch mal eine Spur besser werden.
0: Der heurige Rennpate beim Night Race ist übrigens kein geringerer als Franz Klammer. Wie er zu dieser Ehre kommt, weiß aber nicht wirklich.
2: Ich weiß nicht, man hat mich lange ausgelassen. Ich bin nicht den Night Race gefahren, aber ich war der erste Schladming-Sieger, und vielleicht habe ich deshalb die Ehre, dass ich heute Weinpate sein darf.
0: Ja, auch bei der Weinverkostung war er natürlich mit dabei. Als Weinkenner bezeichnet er sich selbst aber nicht.
2: Ich bin ein Weintrinker, kein Kenner. Ich habe sehr gern Wein, aber ich kenne mich nichts aus, und ich trinke einfach den, der mir schmeckt.
0: Das erste Mal übrigens bei Taste the Race mit dabei war auch Tamara Tippler.
3: Es ist wirklich beeindruckend, da in den Weinkeller schon mal zum Ober zu gehen und da dabei zu sein. Und ja, es war eigentlich echt eine klare Entscheidung. 100% für die Nummer 1 da, für den Wein. Wir haben 3 verschiedene Sorten gehabt. Ja, ein Wahnsinn, und ist echt extrem gut zum Trinken und geht richtig gut und fein oben.
0: Letztendlich hat sich dann ein Wein ganz klar durchgesetzt. Karl Thaler vom Weinschloss Thaler.
4: Der Siegerwein ist ein Cuvée aus Cabernet Sauvignon, Syrah und Zweigelt. Das ist ein kräftiger Rotwein, und Jahrgang 2020 war umso, also sehr warmer Jahrgang, und also hat sehr viel Extrakt und ist ein wuchtiger Wein, und wir sind wirklich stolz auf diesen Jahrgang.
0: Ja, das Night Race wird dann am 26. und 27. Jänner nächsten Jahres in Schladming wieder über die Bühne gehen. Wir von Radio Grün-Weiß, wir werden da natürlich auch wieder mit dabei sein.
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0: Hagelkörner fast so groß wie Golfbälle gestern bei uns in der Steiermark. Die Infos dazu in 10 Minuten in den Nachrichten um 10:30 auf Radio Grün-Weiß.
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0: so anzusehen.
1: Bonnie Tyler oder auch Michael Jackson im Duett mit Paul McCartney gibt's gleich bei uns bei der Arbeit. Schönen Donnerstag. Jetzt aber zu den Nachrichten, es ist 10.30 Uhr.
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1: Im Studio Julia Hofer und eine Routinekontrolle in Mürzzuschlag hat die Polizei zu mutmaßlichem Diebesgut geführt.
3: Genau, in einem beschädigten Auto mit deutschen Kennzeichen haben die Beamten zahlreiche verdächtige Gegenstände, darunter Laptops und Handys, die teilweise in Alufolie eingewickelt gewesen sind, gefunden. Einige Geräte konnten bereits Fahrzeugeinbrüchen in einem anderen Bundesland zugeordnet werden. Die beiden Insassen im Alter von 43 und 51 Jahren sind festgenommen worden. Die Ermittlungen zur Herkunft der übrigen Gegenstände laufen. Schwere Gewitter haben gestern Nachmittag vor allem im Bezirk Volzberg für Schäden gesorgt. In Köflach und Maria Lankowitz sind Hagelkörner mit bis zu 5 cm Durchmesser gemessen worden. In Köflach musste die Feuerwehr wegen des Starkregens mehrmals zu Pumparbeiten ausrücken. Außerdem sind Glaskuppeln durch den Hagel zerstört worden. Auch einige Dächer dürften durch den Sturm Schäden abbekommen haben. Und im Kunsthaus Weiz ist am Dienstag die Filmdokumentation The Magna Man über den steirischen Unternehmer Frank Stronach präsentiert worden. Der 50-minütige Film von Filmemacher Oliver Feicht hat damit seine Uraufführung gefeiert. Mario Freis berichtet.
4: Der Film erzählt die Lebensgeschichte des gebürtigen Kleinsemmeringers Franz Strohsack, der 1954 mit nur 200 Dollar nach Kanada gekommen ist und dort den Weltkonzern Magna aufgebaut hat. Heute beschäftigt der Automobilzulieferer rund 180.000 Menschen weltweit. Auch in der Steiermark gibt es mehrere Werke. Das Kunsthaus Weiz hat für Stronach bis heute eine große Bedeutung. Beim Bau hat er das Projekt mit rund 1 Million Euro unterstützt, weshalb dort auch der Frank-Stronach-Saal seinen Namen trägt.
3: Stronach feiert am kommenden Sonntag seinen 94. Geburtstag. Und damit schauen wir auch schon weiter zum Wetter.
1: Generell scheint da im Großteil der Steiermark heute oft die Sonne. Ein paar Wolken sind auch dabei. Jetzt sind sie noch im Osten ein bisschen dichter, wird dann aber besser. Vereinzelt kann es dann auch kurz regnen, am ehesten bei euch im Bergland. Höchstwerte heute 23 bis 28 Grad und morgen am Freitag, da gibt es dann noch mehr Sonne bei 26 bis 31 Grad sogar. 10.32 Uhr, der Radio Grün-Weiß Verkehrs- und Blitzreport. BR115 Eisenstraße, da gibt es Stau zwischen Eisenerz und dem Prebichl wegen einer Baustelle. Da habt ihr ein Plus von 15 Minuten. 10 Minuten länger dauert es in Graz, da staut es weiterhin wegen Überlastung in der Puntigammer Straße. Und geblitzt wird am Autobahnzubringer Lietzen Richtung Lietzen im 100er. Danke an den Andreas fürs Anrufen. Sollte euch was auffallen, 038 42 43 3x die 0. Gute Fahrt.
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0: Die ganz, ganz Großen der Musikwelt. Paul McCartney, Michael Jackson, Say, Say, Say. So ging da der Donnerstag Vormittag auf Radio Grün-Weiß. Und freizeittechnisch ist sehr, sehr viel los.
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0: Morgen startet in Bad Waltersdorf das Edelseer Thermenfestival. Bis Sonntag stehen da unter anderem die Edelseer, die Kastelruther Spatzen und Semino Rossi auf der Bühne. Am Sonntag gibt's außerdem den großen Fanwandertag. Infos und Tickets bekommt ihr unter edelseer.at. Von morgen bis Sonntag steigen im Planeistadion Schladming die MEFZA Beachvolleyball Championships. Euch erwarten da Beachvolleyball auf Spitzenniveau, spannende Matches und jede Menge Partystimmung mit DJ-Sets. Infos gibt's online unter schladming-dachstein.at. Morgen um 17 Uhr steigt im Kulturhaus Knittelfeld eine große Swiftie-Party für alle zwischen 7 und 15 Jahren mit Taylor Swift-Hits, Karaoke, Freundschaftsarmbändern, T-Shirt-Design, Schminken und auch alkoholfreien Mocktails. Infos gibt's unter knittelfeld.gv.at. Morgen um 19 Uhr feiern 5 Achterl in Ehren am Schlossberg in Bruck 20 Jahre Wiener Soul. Freut euch da auf ihren Mix aus Austropop, Wiener Lied und Soul und natürlich Hits wie Circe Chick und Badeschluss. Karten gibt's dem Vorverkauf bei Ö-Ticket. Und am Samstag ab 3 Uhr in der Früh startet in Ramsau am Dachstein der Torlauf Dachstein. Neben Marathon, Halbmarathon und 10-Kilometer-Runde gibt's heuer erstmals auch ein Sky Race und einen Ultralauf durch die beeindruckende Bergkulisse. Infos findet ihr unter schladming-dachstein.at. Und weil so viel los ist, gibt's in 7 Minuten bei uns bei der Arbeit Teil 2.
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0: Klassiker. Bonnie Tyler am Donnerstag auf Radio Grün-Weiß. Gleich bei uns Melissa Naschenweng. Die ist übrigens aktuell in Deutschland unterwegs und zwar ist sie da bei der Aufzeichnung zu der Quiz Champion, das Österreich-Deutschland-Spezial, gibt es dann ab Oktober auch im Fernsehen bei uns zu sehen. Gleich ist sie auch bei uns in der Playlist. Jetzt geht's aber um eure Freizeit wieder.
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0: Am Samstag von 10 bis 12 Uhr ist Radio Grün-Weiß live bei der 26. Arena-Jahresfeier in Vonsdorf zu Gast mit einem Konzert der Bergkapelle Vonsdorf, zahlreiche Aktionen und Highlights und moderiert wird von Nina Sturm. Am Samstag von 10 bis 16 Uhr lädt das Stift Admon zum Gesäuse-Spezialitätenmarkt ein. Dort treffen traditionelles Handwerk und Genuss auf Nachhaltigkeit mit hochwertigen Spezialitäten aus heimischen Rohstoffen. Infos gibt's online unter stiftatmon.at. Am Samstag ab 13 Uhr, da wird am Dorfplatz St. Johann im Sackautal 10 Jahre Steirer mit Herz gefeiert, musikalisch mit dabei unter anderem Gigi Anderson, Petra

0: Marlena Martinelli, Sassi, Pablo Grande und Julia Buchner. Dazu gibt's Kulinarik und auch eine große Verlosung. Infos findet ihr online unter steirer-mit-herz.at. 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Mario Freis begrüßt da interessante Gesprächspartner und erfüllt natürlich auch eure Musikwünsche vor Ort. Am Samstag ab 16 Uhr wird die Brucker Moorpromenade beim Riverside Festival zur Genuss- und Musikmeile. Regionale Schmankerl und Streetfood warten da auf euch. Ab 18 Uhr gibt's außerdem Musik von Jazz Around sowie Adomas Cousinas mit DJ Sound und Saxophon. Der Eintritt ist frei. Und am Sonntag ab 9 Uhr findet in Kleinsölk der traditionelle Schutzengelkirchtag statt. Neben der Heiligen Messe erwarten euch auch ein Almabtrieb, regionale Kulinarik und traditionelles Handwerk. Von Schnitzereien bis zu Schmiedearbeiten. Infos gibt's online unter schladming-dachstein.at. Und wie immer, egal was ihr unternehmt, wir wünschen euch ganz, ganz viel Spaß dabei.
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0: Das Wetterphänomen El Niño wird in den kommenden Monaten sehr, sehr stark werden. Was das für Auswirkungen hat, das hört ihr in den Nachrichten um 11 bei Hannes Haab hier auf Radio Grün-Weiß.
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8: Okay.

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1: Im Studio Hannes Harp. Die Transportunternehmen aus Wien, Niederösterreich und dem Burgenland machen immer mehr mobil gegen die geplante Lkw-Maut auf ausgewählten Landesstraßen im Burgenland. Sie argumentieren, dass diese Maut vor allem regionale Betriebe treffen würde, die damit zusätzlichen Kosten konfrontiert würden, die sie dann auch weitergeben müssten. Am Ende würden also Handel, Industrie, Gewerbe und nicht zuletzt die Konsumenten die Maut zu spüren bekommen. Die Lkw-Maut im Burgenland auf Landesstraßen soll ab Jänner gelten für Fahrzeuge über 3,5 Tonnen auf zunächst 3 Strecken. Je nach Fahrzeug sollen Jahresvignetten zwischen 650 und 1.000 Euro kosten. Der österreichische Integrationsfonds hat checken lassen, wie seine Werte und Orientierungskurse bei den Teilnehmern ankommen und was ihnen da am wichtigsten bei den Kursen ist. Deutschlernen wird als zentral gesehen. Gut kommt auch das freiwillige 2-stündige Modul Sicherheit und Polizei an. Als weniger relevant werden dagegen die Module Antisemitismus und Ehrenamt eingeordnet. Insgesamt ist das Fazit der Teilnehmer positiv. Die EU-Europaminister treffen sich heute und morgen in Dublin. Große Themen sind da das nächste EU-Budget und die EU-Erweiterung. Dabei geht es eher um Austausch und Vorbereitung. Beschlossen wird noch nichts. Österreich unterstützt die Westbalkanstaaten und setzt sich auch dafür ein, dass sie EU-Mitglied werden. In Sachen Budget drängt unser Land darauf, sparsam zu bleiben. Das Wetterphänomen El Niño wird in den kommenden Monaten sehr stark werden und sich bis in den Februar ziehen. Den Höhepunkt wird El Niño Ende des Jahres erreichen, prognostiziert die Weltorganisation für Meteorologie. Durch das Wetterphänomen erwärmt sich die Wasseroberfläche des Meeres nahe dem Äquator, was weltweit Auswirkungen auf Wind, Luftdruck und Niederschläge hat. In der Folge steigt das Risiko für Wetterextreme.
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2: Generell scheint im Großteil der Steiermark die Sonne, im Bergland da entstehen langsam Wolken und im Wechselgebiet da sind aktuell auch dichtere Wolken dabei. Vereinzelt kann es dann später auch einmal kurz regnen. Die Höchstwerte heute 23 bis 28 Grad, 24 Grad messen wir da schon in Graz und Leibnitz, 22 Grad hat es aktuell in Köflach, 19 Grad in Liezen und Murau. Morgen am Freitag gibt es viel Sonne, nur in der Früh halten sich da Richtung Norden eine Zeit lang dichtere Wolken, Temperaturen 26 bis 31 Grad dann und auch am Wochenende könnten sich 30 Grad ausgehen.
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2: Um 11:02 B115 Eisenstraße, Stau zwischen Eisenerz und Prebichl wegen einer Baustelle. Ihr habt da ein Plus von ca. 15 Minuten. Und 10 Minuten länger dauert es in Graz. Da staut es weiterhin wegen Überlastung in der Puntigammer Straße. Geblitzt wird auch, und zwar am Autobahn Zubringer-Lietzen Richtung Lietzen im 100er und in Graz in der Dresdner Straße auf Höhe Cineplex. Sollte euch was auffallen, 038 42 43 3x die 0. Gute Fahrt.
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2: Rapid hat gestern die erste Saisonniederlage kassiert. Sturm Graz hat Omar Diakité verpflichtet und die Fußballerinnen von Sturm, die sind in die zweite Quali-Runde des Women's Europa Cup eingezogen. Das und mehr. Thema bei uns im Sport. Gleich auf Radio Grün-Weiß. Schönen Donnerstag.

0: 11.13 Uhr, das ist der Radio Grün-Weiß. Verkehrs- und Blitzreport, bitte aufpassen. S35, Brucker Schnellstraße Richtung Bruck. Bei Fronleiten liegt ein großes Paket auf der Fahrbahn. Der Streckendienst ist schon unterwegs. Gute und sichere Fahrt und jetzt zu Marcel Fischer.
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2: Im Bundesliga-Nachtrag der fünften Runde setzt es gestern Niederlagen für die beiden Wiener Vereine. Die Austria muss sich zu Hause der WSG Tirol mit 0:1 geschlagen geben und ist Tabellenschlusslicht und Rapid geht in Salzburg mit 1:5 unter. Red Bull-Coach Dani Röhl über seine Jungs.
3: Ich habe sie wirklich gelobt heute nach dem Spiel für den Ballbesitz, weil es war kein Ballbesitz, nur das Ballbesitz wegen, sondern war wirklich zielgerichtet mit einfach herausragenden Torchancen.
2: Die erste Saisonniederlage also für die Hütteldorfer. Salzburg ist jetzt der erste Verfolger von Titelverteidiger LASK. Sturm Graz hat sich unterdessen mit dem ivorischen Nationalstürmer Omar Diakité verstärkt. Der 22-Jährige kommt vorerst leihweise für eine Saison vom französischen Erstligisten Stade Reims. Die Grazer haben eine Kaufoption. Diakité spielte von 2022 bis 2023 beim FC Liefering und hat es bei der Fußball-WM zuletzt auf 2 Einsätze gebracht. Und der GAK holt Routinier Michael Solbauer von Ried nach Graz. Der 36-jährige Innenverteidiger unterschreibt bei den Roten einen Vertrag bis Saisonende samt Option auf ein weiteres Jahr. Die Fußballerinnen von Sturm Graz haben im Women's Europa Cup die 2. Qualifikationsrunde erreicht. Die Steirerinnen gewinnen in Litauen gegen den FC Cintra mit 5:3. Brigitta Pullins brilliert dabei mit 3 Treffern. Das Hinspiel in Graz wurde mit 2:1 gewonnen. Die Auslosung für die nächste Runde folgt morgen Freitag. Und in der finanzkräftigsten Fußballliga der Welt ist der Ausgabenrekord erneut gefallen. Die Vereine der englischen Premier League haben im Sommertransferfenster rund 4 Milliarden Euro für neue Spieler ausgegeben.
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0: Vor 12 geht's bei uns bei der Arbeit auf Radio Grün-Weiß noch ins Kino und in 9 Minuten um 11:30 Nachrichtenwetterverkehr aus der Steiermark.
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0: Schönen Donnerstag, schönen Vormittag. Es ist 11.30 Uhr.
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0: Im Studio Julia Hofer.
2: Schönen späten Vormittag. Bei AVL List in Graz gehen, wie berichtet, weitere 180 Jobs verloren. Der neue Technologiekonzern steckt wegen der Krise in der Autoindustrie in einem Restrukturierungsprozess, der bis Ende 2028 läuft. Gleichzeitig gibt es einen Hoffnungsschimmer. In Saudi-Arabien könnte AVL den Auftrag für eine einzigartige Pilotanlage für nachhaltigen Flugkraftstoff erhalten. Dieser soll dort deutlich günstiger als bisher hergestellt werden und die CO2-Emissionen im Flugverkehr reduzieren. Die endgültige Vertragsunterzeichnung soll in den kommenden Wochen erfolgen. Wir bleiben in Graz. Eine 27-jährige Fußgängerin ist dort gestern Abend von einem Taxi erfasst worden. Der 59-jährige Taxifahrer wollte vom Grieskai auf die Teggethofbrücke abbiegen und dürfte die Frau beim Überqueren des Schutzweges übersehen haben. Ein zufällig anwesender Sanitäter hat sofort erste Hilfe geleistet. Die 27-jährige ist mit Verletzungen unbestimmten Grades ins UKH Graz gebracht worden. Und im Kunsthaus Weiz ist am Dienstag die Filmdokumentation The Magna Man über den steirischen Unternehmer Frank Stronach präsentiert worden. Der 50-minütige Film von Filmemacher Oliver Feicht hat damit seine Uraufführung gefeiert. Mario Freis berichtet.
3: Der Film erzählt die Lebensgeschichte des gebürtigen Kleinsemmeringers Franz Strohsack, der 1954 mit nur $200 nach Kanada gekommen ist und dort den Weltkonzern Magna aufgebaut hat. Heute beschäftigt der Automobilzulieferer rund 180.000 Menschen weltweit. Auch in der Steiermark gibt es mehrere Werke. Das Kunsthaus Weiz hat für Stronach bis heute eine große Bedeutung. Beim Bau hat er das Projekt mit rund 1 Million Euro unterstützt, weshalb dort auch der Frank-Stronach-Saal seinen Namen trägt.
2: Stronach feiert am kommenden Sonntag seinen 94. Geburtstag. Und damit schauen wir auch schon weiter zum Wetter.
0: Ja, generell scheint im Großteil der Steiermark die Sonne. Im Bergland entstehen langsam immer mehr Wolken und im Wechselgebiet, da sind die Wolken aktuell auch noch immer ein bisschen dichter. Vereinzelt kann es dann später am Nachmittag auch ein bisschen regnen. Die Höchstwerte heute 23 bis 28 Grad. Morgen Freitag gibt es dann viel Sonne bei bis zu 31 Grad und auch am Wochenende könnten sich wieder 30 Grad ausgehen. 11.33 Uhr, der Radio Grün-Weiß Verkehrs- und Blitzreport. A9 Pirnauter Bahn Richtung Linz, da gibt es Stau zwischen dem Knoten Pegadeutsch-Weistritz und Übelbach. Und zwar wegen der Baustelle, da braucht ihr bis zu 10 Minuten länger. Viertelstunde länger dauert es auf der B115 Eisenstraße, da staut es zwischen Eisenerz und dem Brebichl. Und Stau wegen Überlastung in Graz in der Puntigammer Straße, dort braucht ihr 10 Minuten länger. Gute und sichere Fahrt.
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0: Und alle, die noch keine Karten fürs Leobner Wiesenfest haben, sollten unbedingt dranbleiben. Nach 12 gibt es nämlich Tickets zu gewinnen. 6x2.

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1: Oh mein Gott.
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3: Otto?
4: Ich bin Polly. Wir haben dich schon erwartet.
5: Ja, komm, Otto.
3: Das ist Otto. Sagt alle Hallo zu Otto.
6: Hallo.
2: In den letzten Jahren ist es ja schon fast zur Regel geworden, dass große französische Kinohits nur kurze Zeit später mit deutschen Schauspielern neu aufgelegt werden. So startet jetzt auch das gewisse Etwas in den heimischen Kinos. Das Original hat ja in Frankreich mehr als 10 Millionen Tickets verkauft.
3: Was sagen wir dem lieben Fahrer?
5: Junge, sein Hurensohn!
3: Was haben wir über Beleidigung gesagt?
2: Der Film erzählt von zwei Sozialarbeitern, die mit einer Gruppe von behinderten Menschen in den Urlaub fahren. Als sich zwei Räuber auf der Flucht in die Reisegruppe einschleichen, nimmt das Chaos seinen Lauf.
7: Was ist jetzt der Plan?
8: Guck sie dir an und mach die nach.
7: Auf gar keinen Fall. Halt die Klappe und tu so wie die. Ja, okay, war ein bisschen drüber, ja.
2: Das gewisse Etwas ist eine sehr liebevolle Komödie, die allerdings ziemlich nah am französischen Original bleibt. Das ist aber nicht unbedingt schlecht, denn auch die deutsche Version funktioniert richtig, richtig gut.
9: Yo, it's me, Ali G. War 20 Jahre weg, hab gechillt.
2: Mit dem kasachischen Reporter Borat hat Schauspieler Sacha Baron Cohen eine richtige Kultfigur geschaffen. Doch gestartet hat alles mit Ali G. Nun kehrt der Schauspieler für einen neuen Film in seine Paraderolle zurück und führt da auch Regie.
10: Sie glauben nicht, dass sie schwanger ist.
11: Ist positiv.
12: Yo, yo, sie hat eine Vape. Schmeckt nach Pisse.
11: Naja, weil ich draufgepisst habe.
2: Die Fortsetzung kommt eher überraschend daher. Erst im Juli ist es bekannt geworden, dass er heimlich einen neuen Film gedreht hat. Bereits am 22. Oktober erscheint Ali G, Who Is It? Dann in Österreich. Peinliche Momente und Fremdschämen sind vorprogrammiert.
13: Du musst die junge Lady sein, von der ich schon so viel gehört habe.
2: Und mit Serien wie Euphoria hat Schauspielerin Sydney Sweeney ja den Durchbruch gelandet und ist auch zu einer modernen Sex-Ikone geworden. Mit dem Sportlerdrama The Lady is a Champ versucht sie, sich jetzt von dem einseitigen Image loszulösen und spielt eine Profiboxerin.
13: Du glaubst, dass die Welt sich nur wegen dir dreht. Aber eines Tages wirst du aufwachen und dir wird klar, dass sie sich auch ohne dich weiterdreht.
2: Der Film erscheint jetzt nach langer Verzögerung in Österreich und in den USA ist er bereits voriges Jahr groß gefloppt und hat nur ein Zehntel seines Budgets eingespielt. The Lady is a Champ ist aber nicht völlig misslungen und vor allem Sydney Sweeney macht ihren Job als Boxerin da richtig, richtig gut. Viel Spaß im Kino, André Brunner-Frumann, Unterhaltungsredaktion.
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Radio Grün-Weiß am Donnerstag. Mahlzeit. Und jetzt gibt's wie versprochen die neue Single von Thorstein Einarsson noch vor der Mittagspause. Gestern rausgekommen und jetzt bei der Arbeit. Bonfire.

0: Vollgas ab Sekunde 1. Thorstein Einarsson, Bonfire, neu auf Radio Grün-Weiß. Schönen Donnerstag, Mahlzeit. In 8 Minuten wird's auch schon 12. Dann gibt's wieder die Nachrichten bei uns.
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1: Im Studio Hannes Haab. Das Kopftuchverbot für unter 14-jährige Mädchen sorgt weiter für Aufregung. Integrationsministerin Claudia Bauer hat sich heute mit Lehrern und Schuldirektoren zu einem runden Tisch zum Thema Integration getroffen, wo sie das Verbot erneut verteidigt hat. Auf die Frage, wie Schuldirektoren auf Boykottaufrufe zu diesem Kopftuchverbot reagieren sollen, meint die Ministerin:
2: Wir haben eine gültige Gesetzeslage, wir leben in einem Rechtsstaat und das Kinderkopftuchverbot haben 4 Parteien im vergangenen Jahr gesetzlich auf den Weg gebracht. Die Gesetze in einem Rechtsstaat haben für alle zu gelten.
1: Dass auch bereits erste Demonstrationen gegen das Verbot geplant sind, findet Bauer, wie sie selbst sagt, irritierend. Die Transportunternehmen aus Wien, Niederösterreich und dem Burgenland machen immer mehr mobil gegen die geplante Lkw-Maut auf ausgewählten Landesstraßen im Burgenland. Sie argumentieren, dass diese Maut vor allem regionale Betriebe treffen würde, die damit zusätzlichen Kosten konfrontiert würden, die sie dann auch weitergeben müssten. Die Lkw-Maut im Burgenland auf Landesstraßen soll ab Jänner gelten, auf zunächst 3 Strecken. Je nach Fahrzeug sollen Jahresvignetten zwischen 650 und 1.000 Euro kosten. VW will die spanische Automarke Seat in ein paar Jahren vom Markt nehmen. Bis spätestens Ende 2029 soll die Marke auslaufen, berichtet die Wirtschaftswoche. Morgen soll der Aufsichtsrat über den entsprechenden Beschluss des Vorstands abstimmen. Beraten wird morgen auch über den Sparkurs des Autoherstellers und darüber, welche Werke eventuell geschlossen werden. Künstliche Intelligenz im Klassenzimmer ist in der US-Metropole New York zumindest für ein Jahr tabu. Der New Yorker Bürgermeister Mamdani will es Schülerinnen und Schülern zwischen 7 und 14 Jahren verbieten, KI zu nutzen. Das trifft fast 600.000 Schüler in öffentlichen Schulen. Lehrer dürfen aber dennoch weiter KI nutzen, etwa um den Unterricht zu planen, sofern diese den Sicherheitsstandards der Schulbehörde entspricht. Gegen das sogenannte Bauarbeiter-Dekolleté bietet ein französischer Baumarkt nun spezielle Unterhosen an. Die Herrenunterhosen sind mit einem hohen Bund besonders geschnitten. Arbeiter sollen damit bequem und würdevoll angezogen sein, wie es heißt, ohne dass der Ansatz des Hinterns aus der Hose schaut. Zielgruppe sollen Profi-Handwerker und Heimwerker sein. Humorvolle Videos davon haben sich schnell im Internet verbreitet.
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3: Generell scheint heute wirklich im Großteil der Steiermark überwiegend die Sonne. Im Bergland, da entstehen jetzt immer mehr Wolken. Im Wechselgebiet sind sie auch noch ein bisschen dichter, aber im Großen und Ganzen viel Sonne heute in der Steiermark und nur ganz, ganz selten kurz einmal Regen. Die Höchstwerte 23 bis 28 Grad am Nachmittag. 26 Grad hat es jetzt schon aktuell in Bad Radkersburg. 25 Grad messen wir in Gleisdorf, 22 Grad bei euch in Bruck. Wie geht's morgen weiter? Am Freitag, da gibt's viel Sonne, nur in der Früh halten sich da Richtung Norden eine Zeit lang dichtere Wolken. Die Temperaturen 26 bis 31 Grad dann und auch am Wochenende könnten sich 30 Grad ausgehen.
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3: Um 12:03 A9 Pyrnautobahn Richtung Linz. Bitte aufpassen, bei Seiersberg steht ein defektes Fahrzeug. Die Asfinag ist schon unterwegs. 10 Minuten länger braucht ihr auf der A9 Richtung Linz. Und zwar zwischen dem Knoten Pegau Deutsch-Feistritz und Übelbach wegen einer Baustelle. Außerdem staut's auf der B115 Eisenstraße. Und zwar zwischen Eisenerz und dem Brebichl ebenfalls wegen einer Baustelle. Dort braucht ihr eine Viertelstunde länger. Und ein Plus von 10 Minuten gibt's in Graz in der Puntigammer Straße. Gute und sichere Fahrt.
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3: Und gleich heißt's schnell sein. Ihr könnt gleich nämlich Karten fürs Leobner Wiesenfest bei mir gewinnen. Gleich nach Flo Gruber und Uncle Cracker. Mahlzeit. Schönen Donnerstag.

0: Donnerstag, Mahlzeit. Und in genau einer Woche ist es soweit. Das legendäre Leobner Wiesenfest. 4 Tage lang von Donnerstag bis Sonntag. Das Fest für Jung und Alt auf der Brandlwiese mit großem Vergnügungspark und Live-Musik an allen 4 Tagen. Und ihr könnt jetzt 6x2 Karten gewinnen. Wer zuerst kommt, mal zuerst. Also 1x2. Ja. Und kann sich aussuchen, ob Donnerstag, Freitag oder Samstag. Deswegen jetzt schnell anrufen. 038 42 43 3x die 0 und die Durchwahl 43 wählen. Ich hätte gesagt, wir warten gleich auf die oder den Ersten, der anruft. Bin schon sehr, sehr gespannt, wer da in der Leitung sein wird und für welchen Tag er oder sie sich da entscheiden wird. Programm kurz nur, Nathalie Holzner und Matthias Reim spielen am Donnerstag, Freitag die Fürsten und die Draufgänger und am Samstag Sunseiten, Willi Pitschei und die Bayern Rocker. Sonntag ist gratis, da spielen die Gorssteigburm und die Parkerburm und es klingelt schon bei mir. Hören wir mal rein. Wer ist da? Hallo, Marc Ehrengroß da.
1: Hallo, David. Hallo.
0: Servus, David. Hallo, ich darf dir gratulieren. Du bist der erste und schnellste Anrufer gewesen.
1: Danke.
0: Gratulation, du darfst dir jetzt einen Tag aussuchen. Weißt du, wer wann, wo, wie spielt?
1: Ich nehme den Donnerstag mit Matthias Reim.
0: Da hast du alles richtig gemacht. Nathalie Holzner spielt da auch. Kannst du und eine Person deiner Wahl natürlich hingehen. Weißt schon, wen du mitnimmst?
1: Meine Freundin will ich mitnehmen, wahrscheinlich.
0: Das passt ganz gut. Der hat auch die ganzen Liebeslieder, gell? Ja. Kann man ein bisschen kuscheln. David, ich darf dir gratulieren. Du bleibst mal bitte in der Leitung drinnen und der Rest bitte einfach weiter anrufen. Es gibt dann nämlich noch Karten eben für Samstag und auch für den Freitag zu gewinnen.
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0: Also mein Ohrwaschel glüht jetzt. Alle Karten, 6x2 Tickets, sind jetzt weg fürs Leobner Wiesnfest. Wünscht man natürlich allen ganz, ganz viel Spaß. Schönen Donnerstag, Mahlzeit auf Radio Grün-Weiß, gleich Nick P. für euch.
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0: Mahlzeit. Schönen Donnerstag. 12.30 Uhr.
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0: Im Studio Julia Hofer und eine Routinekontrolle in Mürzzuschlag hat die Polizei zu mutmaßlichem Diebesgut geführt.
2: Genau, in einem beschädigten Auto mit deutschen Kennzeichen haben die Beamten zahlreiche verdächtige Gegenstände, darunter Laptops und Handys, die teilweise in Alufolie eingewickelt gewesen sind, gefunden. Einige Geräte konnten bereits Fahrzeugeinbrüchen in einem anderen Bundesland zugeordnet werden. Die beiden Insassen im Alter von 43 und 51 Jahren sind festgenommen worden. Die Ermittlungen zur Herkunft der übrigen Gegenstände laufen. Sein frisch gewaschenes Auto trocken fahren wollte ein 19-Jähriger bei Feldkirchen und ist dabei mit 190 statt erlaubten 80 km/h unterwegs gewesen. Polizisten haben den Probeführerscheinbesitzer in der Nacht auf Donnerstag auf der B67 gestoppt. Die Folgen? Der Führerschein ist vorläufig abgenommen und auch das Auto ist beschlagnahmt worden. Der 19-Jährige wird angezeigt. Und das Weinschloss Thaller in Groß-Wilfersdorf im Bezirk Hartberg-Fürstenfeld ist am Dienstag wieder die Kulisse für das nunmehr fünfte Kapitel der Veranstaltung Taste the Race gewesen. Dieses Event gilt als offizieller Auftakt für das legendäre Night Race in Schladming. Im Rahmen dieses Abends sind drei besondere Weine präsentiert worden. Karl Thaller vom Weingut Thaller sagt zum diesjährigen Siegerwein:
3: Der Siegerwein ist jetzt ein Cuvée aus Cabernet Sauvignon, Syrah und Zweigelt. Das ist ein kräftiger Rotwein und Jahrgang 2020 war ein sehr warmer Jahrgang und also hat sehr viel Extrakt und man hat gesehen zwischen den drei Weinen, was wir heute ausverkostet haben, dass jeder für sich gesprochen hat und da haben wir wirklich geschaut im Keller, dass alles noch Hand in Hand läuft und dass man einfach ein perfektes Produkt dann am Ende des Tages im Glasl hat.
2: Mit jeder verkauften Flasche wird der Skinachwuchs des WSV Schladming unterstützt. Und damit geht's auch schon zu dir, Marc, mit dem Wetter.
0: Und da scheint im Großteil der Steiermark die Sonne auch heute am Nachmittag dann weiterhin. Über den Bergen, da sind zwar ein paar Wolken mit dabei, später kann es auch ganz vereinzelt kurz regnen, aber der Sonnenschein überwiegt. Die Höchstwerte 23 bis 28 Grad heute. Der Tag klingt dann auch warm und teils sonnig, teils bewölkt aus. Die Wolken werden dann am Abend aber immer mehr, vor allem in der Obersteiermark, und im Lauf des Abends und der Nacht ist auch ein bisschen mehr Regen mit dabei. 12.32 Uhr, der Radio Grün-Weiß Verkehrs- und Blitzreport. Da gibt es Stau auf der A9 Pirnautobahn Richtung Linz. Und zwar zwischen dem Knoten Pekkerdeutsch-Weistritz und Übelbach wegen der Baustelle. Da braucht ihr rund 10 Minuten länger. Viertelstunde länger auf der B115 Eisenstraße. Und zwar zwischen Eisenerz und dem Prebichl wegen einer Baustelle. Und Stau wegen der Baustelle in der Puntigammer Straße gibt es auch in Graz. Dort braucht ihr 10 Minuten länger. Gute und sichere Fahrt.
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0: Zeit. Schönen Donnerstag auf Radio Grün-Weiß. Und heute feiert Peter Fox Geburtstag.
1: Und am Ende der Straße steht ein Haus am See. Orangenbaumblätter liegen.
0: Wird 55 Jahre alt. Haus am See gibt's noch vor eins bei uns. Gleich mit dabei im Mix. Jetzt schauen wir aber in die Schweiz. Und zwar ganz, ganz weit rauf auf den Berg. Da wird nämlich gerade mit Schafswolle gegen die Gletscherschmelze getestet. Auf einem Gletscher sind da Flächen einfach mit Wolldecken abgedeckt worden. Und die ersten Messungen haben jetzt gezeigt, dass die Schmelze sich um 50-70% reduziert hat. Der Vorteil ist eben, Schafswolle natürlich, erneuerbar, biologisch abbaubar. Anders eben als man legt eine Plastikplane drauf, die sich dann auflöst und in den Wasserkreislauf mischt. Gletscher retten kann die Methode aber nicht. Dafür ist sie zu aufwendig und zu teuer. Schafswolle hält also nicht nur warm, sie kann auch eiskühl halten und so die Gletscher zumindest ein bisschen aufrechterhalten. Und wo wir eh schon ein bisschen bei Schafen sind. Die hat Billy Ocean vor seinem Traum wahrscheinlich gezählt. Get out of my dreams. Mahlzeit.

0: Das war's bei der Arbeit heute am Donnerstag hier auf Radio Grün-Weiß. Wünsche euch noch einen schönen Tag und dann viel Spaß ab 15 Uhr. Da ist Mario Freis für euch heute im Treffpunkt Steiermark da.
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3: Im Studio Hannes Haab. Zum Thema Integration an den Schulen und vor allem rund um das nun gültige Kopftuchverbot für unter 14-Jährige. Dazu hat sich Integrationsministerin Claudia Bauer heute mit Lehrern und Schuldirektoren zu einem runden Tisch getroffen. Dieses Verbot hat Bauer da heute noch einmal verteidigt. Zu den geplanten Demos der SPÖ-Jugend zum Verbot sagt die Ministerin:
4: Ja, anstatt sich dafür einzusetzen, dass Mädchen nicht unterdrückt werden, wird bei dieser Demonstration dazu aufgerufen, dass sich Kinder verschleiern. Das geht in meinen Augen nicht mit unserem Verständnis von einer Gleichberechtigten, mit unserem Verständnis eines sichtbaren Aufwachsens zusammen. Und deswegen irritiert mich das schon sehr.
3: Um den Lehrerinnen und Lehrern bei Integrationsproblemen den Rücken zu stärken, will Ministerin Bauer auch eigene Workshops und Seminare gemeinsam mit Lehrern und dem österreichischen Integrationsfonds erarbeiten. Wegen eines politischen Hintergrunds ermittelt in Bayern das Landeskriminalamt nach einem Brandanschlag, der offenbar einem Rüstungsunternehmen gegolten hat. Zwei Menschen hat die Polizei festgenommen, eine 28-Jährige und einen 38-Jährigen aus Bulgarien. Beide schweigen bislang. Ob sie etwas mit dem Anschlag zu tun haben, ist unklar. Ebenso, ob der Ukraine-Krieg der Hintergrund sein könnte. Aus der viel diskutierten Wiener Auszeit-WG ist nun der erste Bewohner wieder ausgezogen. Der Bursche werde innerhalb der Orientierungshilfe für unmündige Straftäter betreut, wie es vom zuständigen Magistrat heißt. Dabei wird er weiter mit seinen Handlungen konfrontiert und welche Konsequenzen das bedeute. Die Stadt betreibt seit Mitte Juli die Wohngemeinschaft für Intensivtäter. Star Wars-Schöpfer George Lucas eröffnet ein Museum in Los Angeles. Auf knapp 28.000 Quadratmetern können Besucher Galerien, Original-Filmrequisiten, zwei Kinos sowie eine Bibliothek, Cafés und ein Restaurant entdecken. Offizieller Start ist Mitte des Monats. Das Projekt, um umgerechnet 860 Millionen Euro, hat der 82-jährige George Lucas übrigens selbst finanziert.
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5: Im Großteil der Steiermark scheint heute den ganzen Tag die Sonne. Über den Bergen sind jetzt ein paar mehr Wolken dabei und später kann es auch einmal kurz vereinzelt regnen. Höchstwerte 23 bis 28 Grad. Zum Beispiel sind die Wolken aktuell dichter bei euch im Ausseerland. In Bad Aussee, da blinzelt die Sonne vielleicht nur gerade ganz ein bisschen durch bei 22 Grad. Dafür Sonne pur in Leoben bei 26 Grad. In Heiligenkreuz am Wasen ebenfalls 26 Grad. 27 Grad in Graz und Leibniz und 28 Grad messen wir sogar in Bad Radkersburg. Der Tag, der klingt dann warm und teils sonnig, teils bewölkt aus. Die Wolken werden dann vor allem in der Obersteiermark heute am Abend dichter und im Lauf des Abends oder der Nacht ist dann auch ein bisschen Regen mit dabei. Morgen am Freitag gibt es viel Sonne, nur in der Früh halten sich Richtung Norden eine Zeit lang dichtere Wolken. Temperaturen morgen 26 bis 31 Grad und auch am Wochenende könnten sich wieder 30 Grad ausgehen.
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5: Um 3:01, wichtig für alle, die Richtung Steiermark unterwegs sind, A2 Südautobahn Richtung Graz zwischen Edlitz und Krumbach, da ist die rechte Spur nach einem Unfall blockiert, bitte aufpassen. B64 Rechbergstraße, Totalsperre nach einem Unfall zwischen Naas und Sturmberg. B115 Eisenstraße Richtung Hieflau, da gibt es Stau zwischen dem Brebichl und Eisenerz wegen einer Baustelle. Da braucht ihr rund eine Viertelstunde länger und auch weiterhin Stau in Graz wegen Überlastung in der Puntigammer Straße und wegen der Baustelle auf Höhe Buchstraße. Dort dauert es 10 Minuten länger. Sollte euch was auffallen, 038 42 43 dreimal die 0. Gute und sichere Fahrt.
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0: Original bleibt original, auch wenn alle Farben da wirklich eine coole Version geliefert haben. Oh, what a night, the Four Seasons. 13 Uhr und 30 Minuten ist das geworden. Das ist der Radio Grün-Weiß Verkehrs- und Blitzreport mit Mario Freis. Und einer ganz wichtigen neuen Information. Danke Daniel, danke auch Sabine fürs Anrufen. Ein Böschungsbrand ist mir gemeldet worden, und zwar für die A2 Südautobahn Richtung Wien, konkret im Abschnitt zwischen Sinabelkirchen und Ils. Bitte hier um erhöhte Aufmerksamkeit. Solltet ihr Neues wissen von den Straßen, bitte einfach mit mir Kontakt aufnehmen. Über WhatsApp ist das möglich über 0664 22 22 99 4.
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1: Im Studio Hannes Haab. Das neue Schuljahr steht in den Startlöchern. Kommenden Montag geht schon in Wien, Niederösterreich und dem Burgenland die Schule los. Eine Woche später auch in den restlichen Bundesländern. Gut 30.000 Schülerinnen und Schüler müssen da noch eine Nachprüfung bestehen. Finale Lerntipps hat Angela Schmidt von Lernquadrat.
2: In kurzen Sequenzen lernen ist ganz wichtig, dass man nicht panisch wird, dann sich auch von denen fernhalten, die vielleicht Angst haben. Also eher positiv denken, atmen, wenn man müde ist, viel Wasser trinken hilft und auch in die Natur gehen. Das Grün beruhigt, Bewegung ist gut für unser Gehirn und so sind wir dann gut gerüstet für die Prüfung.
1: Rund 3/4 der Schülerinnen und Schüler schaffen ihre Nachprüfung auch und dürfen in die nächste Klasse aufsteigen, zeigen Daten der Statistik Austria. Der deutsche Autobauer Volkswagen will die Automarke Seat einstampfen. Bis 2029 soll die Marke auslaufen, ist der Plan, berichtet die Wirtschaftswoche. Der Verlust der spanischen Marke wird sich in Grenzen halten, weil die Marke Cupra die Seat-Modelle größtenteils abgelöst hat, sagen uns Wirtschaftsforscher. Morgen soll der VW-Aufsichtsrat darüber abstimmen. Beraten wird morgen auch über den Sparkurs des Autoherstellers und darüber, welche Werke eventuell geschlossen werden. Russland will die diplomatischen Beziehungen zu Deutschland beibehalten, heißt es aus dem Kreml, obwohl Deutschland das Konsulat in Bonn schließen wird. Moskau selbst werde die Beziehungen nicht zurückfahren, sagt der Kreml-Sprecher. Er rechnet aber damit, dass Deutschland alle möglichen absurden Schritte setzen wird, wie es heißt. Star Wars-Schöpfer George Lucas eröffnet ein Museum in Los Angeles. Auf knapp 28.000 Quadratmetern können Besucher Galerien, Original-Filmrequisiten, zwei Kinos sowie eine Bibliothek, Cafés und ein Restaurant entdecken. Offizieller Start ist Mitte des Monats. Das Projekt, um umgerechnet 860 Millionen Euro, hat der 82-jährige George Lucas übrigens selbst finanziert.
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3: Wenn ihr ganz im Süden des Landes zu Hause seid, dann könnt ihr noch verstärkt in den nächsten Stunden den Sonnenschein genießen. Aktuell 28 Grad in Gnaas, 28 Grad in Bad Gleichenberg oder 27 Grad in Riegersburg. In anderen Teilen des Landes ist es auch noch mild, aber etwas stärker bewölkt. Trocken wird es heute trotzdem bleiben. Die Temperaturen gehen rauf auf bis zu stellenweise 29 Grad. Die Abendstunden verlaufen auch warm und trocken. Morgen dann am Freitag setzt sich das sommerlich heiße Wetter fort. Und ihr könnt euch freuen am Nachmittag auf Werte zwischen 26 und 32 Grad.
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3: Um 15 Uhr und gleich 3 Minuten, auch da habe ich wieder gute Nachrichten für euch. Im Moment liegen mir nämlich keine neuen Informationen von unseren Straßen vor. Solltet ihr das anders sehen, Textnachricht oder Sprachnachricht bitte über WhatsApp 0664 22 22 99 4. Gute und sichere Fahrt.
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3: Und da freue ich mich sehr. Ich habe heute einen Studiogast und er ist wirklich eine wahre Musiklegende und ein Multitalent und was uns auch sehr stolz macht, ein großer Freund unseres Hauses, nämlich ein Freund von Radio Grün-Weiß. Und ich sage herzlich willkommen, Reinhold Pilger im Studio.
5: Hallo alle miteinander, lieber Mario, ich danke herzlich.
3: Der Grund, warum du heute da bist, ist eine Lesung, darüber werden wir auch noch sprechen. Du wirst in der Stadtbibliothek zu Gast sein.
5: Ja, und werde meinen letzten Roman promoten dort und vorlesen und zwischendurch, wie ich halt so bin, ein bisschen singen, geht ja nicht anders. Und es ist eigentlich eine Multimedia-Show. Weil am Anfang zeige ich noch einen Teil meines ersten Filmes, Der Atem des Himmels, weil das Buch neu herausgekommen ist, auch als nicht als Hardcover, sondern als Taschenbuch jetzt, obwohl das schon 20 Jahre alt ist, aber es ist immer noch eine große Nachfrage und deswegen zeige ich auch einen Teil des Films und rede ein bisschen über einen Film, den ich damals gemacht habe, weil es ja eine ziemlich Harakiri-Geschichte war, größte Katastrophe, Lawinenkatastrophe der Welt und so weiter, zum damaligen Zeitpunkt. Und das andere, Das Gewissen der Tauben, der neue Roman, da lese ich draus und singe zwischendurch Songs, weil es ist eine Amour-Fou, die Geschichte, eine verrückte Liebe. Und ich singe dazu Songs aus dem Great American Songbook von George Gershwin und von Sam Cooke und wie die alle heißen, die großen Meister.
3: Also es wird ganz heute spannend und schön werden. Wir werden auch gleich ganz ausführlich plaudern und werden auch in wenigen Augenblicken so ein kleines musikalisches Geheimnis lüften. Für all jene, die es noch nicht wissen, aber ich beginne mal mit Musik aus Österreich mit Falco und der Kommissar und wünsche euch damit einen schönen Nachmittag.

0: vergessen, Falco und sein Kommissar. Und da gibt's auch einen direkten Bezug zu diesem Künstler und zu diesem Song, vor allem von meinem heutigen Gast, Reinhold Bilgeri, den ich nochmals willkommen heiße. Lieber Reinhold, das hättest eigentlich du singen können.
1: Es stimmt, ja. Ich habe damals das Vergnügen gehabt mit dem Falco, damals war es noch der Hans Hölzel, und mit unserem gemeinsamen Produzenten, dem Robert Bonger, in einem kleinen Dörfchen in Niederösterreich Songs zu spielen, also Songs aufzunehmen. Wir haben experimentiert einfach, alle drei. Und eines Tages ist der Robert gekommen, also unser Produzent, und hat gesagt, da, Reinhold, ich hätte da eine Nummer und spielt mir das vor. Und die geht in der Bassline so. Und habe ich gesagt, ich habe ihm gerade vorher eine Platte geschenkt vom Ricky James. Ricky James, großartiger Musiker. Und da war eine Nummer drauf, die hat ähnliche Bassline gehabt wie das. Und dann habe ich gesagt, das ist ein bisschen nah am Ricky James, nicht? Der hat ja damals das Super Freak gesungen. Und dann hat er gesagt, der Bridge kommt noch dazu und das kommt noch dazu. Und gesagt, ja, ich weiß nicht, ich habe schon das Video live, jetzt habe ich schon einen Text draufgeschrieben und so weiter. Ist mir lieber, ich nehme das Video live, gibt das am Hans. Hans, komm aber, der ist am oberen Stock gewesen und gesagt, der Robert hat das da gemacht für mich, möchtest du das haben? Das wird er, glaube ich, stehen. Oh, ich hätte ja einen englischen Text drauf gemacht, das wäre vielleicht was ganz anderes geworden. Und der Hans hat das gleich genommen und gesagt, ja. Kurz später ist er vorbeigekommen und gesagt, was meinst du, was ist da, wenn ich da mache, 2, 3, 4, 1, oder einer ist nichts dabei, wenn ich erzähle die Geschichte. Tja, ich habe mir gedacht, leck mich am Arsch, weil das war neu, ja. Weißt du, ich habe Englisch gerappt, who's next, the man to me when I got to a video store und so weiter, und er rappt Wiener Dialekt, und das war so neu und so unique, so was Eigenes. Ja, der Rest ist Geschichte, hat das gemacht und war Nummer 1 gleich, und das Video live danach.
0: Und vielleicht noch eine Frage zu Falco, ich habe es gerade vorhin auch erzählt, wie ich noch studiert habe, da war ja der Falco in den 90ern nicht mehr in den Medien so gut angeschrieben, da hat es dann geheißen, nein, da kommt nichts mehr Gescheites. Und dann ist er gestorben und plötzlich war er der größte Popstar aller Zeiten. Du hast schon, Reinhold, den Menschen Hans Hölzel kennen und schätzen gelernt.
1: So ein blitzgescheiter Kerl gewesen, ein super Talent, auch als Texter vor allem, als Lyriker. Der hat ja dann auch Vorträge gehalten, sogar an der Uni, um zu zeigen, dass er in die Poesie-Kiste sehr gut hineinpasst. Und auch eine literarisch interessante Figur wäre für die Zukunft. Der hätte sicher noch sehr viel gemacht. Und ich habe von Anfang an, wo ich ihn kennengelernt habe, als unheimlich lieben, warmen, gescheiten, großartigen Künstler kennengelernt. Natürlich hat er dann Zeiten gehabt mit Drugs und so und ein bisschen zu viel getrunken ab und so. Aber wenn er nüchtern war, war er der liebste Kerl, den man sich vorstellen kann. Und ein wirklich großartiger Künstler. Und was da am Schluss passiert ist, dann, wo sie ihn abgelehnt haben, jetzt reicht's, jetzt hat er eh genug und so weiter, das habe ich überhaupt nicht lustig gefunden. Und er hat natürlich dann wahrscheinlich nicht wissend und nicht ahnend einen Song geschrieben, der auf das genau hingezielt hat. Muss ich denn sterben, um zu leben? Oder ich meine, da friert es dir ja heute noch.
0: Ja, aber schön, dass du wirklich den Menschen so kennengelernt hast und dass du auch diese Wertschätzung nach wie vor ihm gegenüber hast. Reinhold, wir werden gleich weitersprechen und wir werden auch darüber sprechen, wo man dich in der Steiermark speziell heuer noch erleben kann. Und wir werden auch über diesen Song gleich sprechen, der ja für dich einfach dein musikalisches Leben geprägt hat. Aber zuerst genießen wir ihn hier im Treffpunkt Steiermark. Bilgeri und Video live.

0: mehr Musik, mehr Abwechslung und immer wieder natürlich tolle, coole Gäste im Studio von Radio Grün-Weiß. Und er hat jetzt nicht nur gesungen, er ist bei mir heute im Studio, Reinhold Bilgeri. Reinhold, ein Lied, das dein Leben geprägt hat, 1981, der erste Solo-Hit. Und du hast auch die Frage von den Eltern bekommen, ja, was willst du da genau machen? Möchtest du nicht eher doch in der Schule bleiben und so weiter? Und dann hast du gleich einmal gesagt, nein, das will ich machen. Und gleich der erste Solo-Hit, ein Welthit.
1: Ja, so war das. Aber die Niederlagen vorher, das haben die Leute nicht gesehen natürlich. Aber die Mama hat mitgekriegt, wo ich dann mit dem Falco, mit dem Robert Bongo, unserem Produzenten, mit den Songs, die wir da schon zurechtgelegt haben, herumgegeistert sind, bei den zwischen den ganzen Plattenfirmen damals in Wien, ist alles abgelehnt worden. Bis am Schluss dann eine kleine Plattenfirma gekommen ist, der Markus Spiegel und Gig Records. Und die haben uns, der hat gesagt, die zwei nehme ich und dazu nehme ich noch die Trade Wawel. Und alle drei sind explodiert. Natürlich dann Falco am meisten.
0: Aber ich glaube, die Botschaft für alle, auch jungen Steirerinnen und Steirer, die uns hören, ja, ich glaube, Träume nicht nur träumen, sondern auch leben und an sich auch glauben, aber Talent sollte man schon auch mitbringen.
1: Ja, also ohne das Talent, ohne Begabung geht's nicht, ist klar. Aber wenn man irgendwas checkt in sich, wurscht was es ist, ob das ein Architektur interessierter Mensch ist oder ob es ein Gärtner werden will oder gute Hand für Pflanzen hat und so weiter oder ob er einfach musisch begabt ist, sprachlich begabt ist, musikalisch ist und so weiter. Wenn du das spürst in dir, dann muss das einfach auch pushen, das Ding. Und wenn du dich entscheidest für einen Beruf, dann musst du es eisenhart durchziehen.
0: Und du ziehst das bis heute perfekt durch, weil du ja auf unterschiedlichen Ebenen tätig bist. Und gerade auch dieses Jahr ist eines, das ganz stark ausgefüllt ist, eben von Lesungen und auch Live-Konzerten mit der Band. Und man kann dich, Reinhold, heute eben in Leoben in der Stadtbibliothek erleben. Und dann gibt's noch zwei weitere Termine, nämlich am 19. Oktober in Lannach und am 29. Oktober dann in Judenburg. Also das sind die nächsten Steiermark-Termine.
1: Genau. Und im neuen Jahr werde ich mit meiner Rockband durch die Steiermark sicher auch noch geigen, weil diese sogenannte letzte Tour, die zieht sich jetzt ein bisschen dahin. Aber ich habe eine ziemlich starke Agentin neben mir, die Gabi Krieger-Wolf, die kriegt es schon hin und die kann den Alten noch aufrecht halten.
0: Du, aber dieses Gefühl, auf die Bühne zu gehen, mit der Band zu rocken und du machst das, ich war ja auch schon dabei, zweieinhalb Stunden ohne Pause, dieses Gefühl ist nach wie vor so kräftig da und du liebst das ja.
1: Es gibt nichts Geileres, es ist wie ein Saunaabend, haben einen Aufguss drauf und nochmal einen Aufguss. Es ist einfach das Geilste, was es gibt. Ich kann mich erinnern, damals, wo ich in Österreich in den 80er Jahren ziemlich ein paar Mal Nummer 1 war, dann beim Donauinselfest vor 100.000 Leuten Mikrofon ausgeheizt ins Publikum und die singen deine Songs mit. Das gibt nichts Geileres.
0: Aber hättest du dir zum Beispiel gedacht, dass eben Songs wie Video Live 1981 oder Some Girls or Lady 1987 40 oder 45 Jahre später so gut noch funktionieren, dass auch junge Leute dann das hören, die ja damals noch gar nicht auf der Welt gewesen sind?
1: Ja, das hätte nie im Leben gedacht. Sowas kann man auch träumen, oder? Ich hätte gedacht, nach 20 Jahren im Business haben wir gedacht, ja, das war's jetzt. Jetzt werde ich Bücher schreiben und Filme drehen und so weiter. Aber es ist dauernd Nachfrage gewesen und gesagt, ja, dann mache ich weiter. Und zwar ein bisschen Unfall.
0: Lieber Reinhold, es war mir eine Ehre, dass du heute da gewesen bist. Ganz wichtig heute, also der Termin in Leoben, in der Stadtbibliothek Leoben. Ab 18.30 Uhr geht's los. Also deine Lesung heute in der Montanstadt. Weitere Termine folgen noch in der Steiermark. Für heute vielen herzlichen Dank und hinaus begleiten wirst du uns mit Some Girls Are Ladies.
1: I love you, baby.
0: Schönen Nachmittag.
1: Ciao.

0: einfach wunderbare Musik für euren Donnerstagnachmittag. Bilgeries, some girls and ladies. Und vor unseren Infos um halb bei Radio Kronweis Regional jetzt noch Musik von Maite Kelly.
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0: Der legendäre Sound von Steppenwolf, Born to be Wild. Es ist 15 Uhr und 30 Minuten und damit jetzt in die Nachrichtenredaktion zu Karin Feiler.
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0: Und die Hartmonter Holzindustrie, Karin, die beteiligt sich im kommenden Schuljahr am Wahlpflichtfach Technik und Innovation in der Region, kurz TIR.
2: Ja, und gemeinsam mit dem Stiftsgymnasium Admont und der Montanuniversität Leoben soll dabei Schülerinnen und Schülern ein Einblick in technische Berufe und Ausbildungsmöglichkeiten gegeben werden. Von Oktober bis April verbringen die Jugendlichen jeweils rund ein Drittel der Unterrichtszeit in der Schule, an der Universität und in Partnerunternehmen. Geplant sind unter anderem Betriebsbesuche und praktische Einblicke. Besonders Mädchen und junge Frauen sollen für technische Berufe begeistert werden. Der Grazer FPÖ-Chef und Nationalratsabgeordnete Axel Kassecker zieht sich mit sofortiger Wirkung aus der Politik zurück. Als Grund nennt der 60-Jährige gesundheitliche Gründe und eine bevorstehende Operation. Kassecker legt damit sein Nationalratsmandat, den Vorsitz der FPÖ Graz sowie seine Funktion als Präsident des Freiheitlichen Bildungsinstituts zurück. Dem Nationalrat gehörte Kassecker seit 2013 an. Und mit der Sonnwendfeier auf der Burg Oberfeuzberg am 21. Juni hat heuer der musikalische Kultursommerreigen in Feuzberg begonnen. Seit dem 25. Juni haben jeden Donnerstag bei freiem Eintritt Konzerte unterschiedlicher Stilrichtungen auf dem Michaeliplatz stattgefunden und heute wird diese Serie mit Legends of Rock abgeschlossen. Bürgermeister Bernd Ostbrean:
3: Wir beschließen den Musiksommer Michaeliplatz mit einem Konzertabend und auf der Burg Oberfeuerzberg gibt es am 11. September noch ein Konzert der Big Band Köflach und auch das bildet den musikalischen Abschluss für den heurigen Sommer.
2: Das Abschlusskonzert am Michaeliplatz in Feuzberg beginnt heute um 19 Uhr. Und schon jetzt gibt's die Wetteraussichten dafür mit Mario Freis.
0: Und da schaut's im Wesentlichen ganz gut und durchaus freundlich aus am heutigen Nachmittag. Mitunter ziehen aber auch stärkere Wolkenfälle durch. Ganz im Süden und im Südosten hingegen ist es strahlend schön. Da sind Temperaturen sogar noch von 28 Grad oder 29 Grad möglich. Die Abend- und Nachtstunden werden dann ebenfalls trocken und recht freundlich ausklingen. In der zweiten Nachthälfte könnt ihr Temperaturen zwischen 18 und 12 Grad erwarten und auch morgen ist wieder Badewetter und Sonnenbrillenwetter für euch angesagt, denn die Temperaturen liegen bei Werten zwischen 26 und 32 Grad. 15 Uhr und 32 Minuten, der Blick auf die Straßen der Radio Grün-Weiß Verkehrs- und Blitzreport mit einer wichtigen Meldung für Graz. Kärntner Straße bei der Kreuzung zur Straßganger Straße ist vor wenigen Augenblicken ein Unfall passiert. Peter, danke für deinen Anruf. Momentan blockiert dort nämlich ein defekter PKW noch eine Fahrspur. Solltet ihr Neues wissen von den Straßen, bitte einfach mit mir Kontakt aufnehmen. Auch weiterhin eine gute und sichere Fahrt.
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0: allerfeinste Schlagermusik im Doppelpack mit Maite Kelly und soeben gehört den Nockies.
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2: Im Bundesliga-Nachtrag der fünften Runde setzt es gestern Niederlagen für die beiden Wiener Vereine. Die Austria muss sich zu Hause der WSG Tirol mit 0:1 geschlagen geben und ist Tabellenschlusslicht, und Rapid geht in Salzburg mit 1:5 unter. Red Bull-Coach Dani Röhl über seine Jungs.
3: Ich habe sie wirklich gelobt heute nach dem Spiel für den Ballbesitz, weil es war kein Ballbesitz, nur das Ballbesitz wegen, sondern war wirklich zielgerichtet mit einfach herausragenden Torchancen.
2: Die erste Saisonniederlage also für die Hütteldorfer. Salzburg ist jetzt der erste Verfolger von Titelverteidiger LASK. Sturm Graz hat sich unterdessen mit dem ivorischen Nationalstürmer Omar Diakité verstärkt. Der 22-Jährige kommt vorerst leihweise für eine Saison vom französischen Erstligisten Stade Reims. Die Grazer haben eine Kaufoption. Diakité spielte von 2022 bis 2023 beim FC Liefering und hat es bei der Fußball-WM zuletzt auf 2 Einsätze gebracht. Und der GAK holt Routinier Michael Solbauer von Ried nach Graz. Der 36-jährige Innenverteidiger unterschreibt bei den Roten einen Vertrag bis Saisonende samt Option auf ein weiteres Jahr. Die Fußballerinnen von Sturm Graz haben im Women's Europa Cup die zweite Qualifikationsrunde erreicht. Die Steirerinnen gewinnen in Litauen gegen den FC Cintra mit 5:3. Brigitta Pullins brilliert dabei mit 3 Treffern. Das Hinspiel in Graz wurde mit 2:1 gewonnen. Die Auslosung für die nächste Runde folgt morgen Freitag. Und in der finanzkräftigsten Fußballliga der Welt ist der Ausgabenrekord erneut gefallen. Die Vereine der englischen Premier League haben im Sommertransferfenster rund 4 Milliarden Euro für neue Spieler ausgegeben.
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0: Dankeschön in die Sportredaktion zu Marcel Fischer.

0: auf den Spuren von Barry Manilow, Take That und Could It Be Magic. Mehr Musik, mehr Abwechslung an diesem heutigen Donnerstagnachmittag um 3:15. Und an dieser Stelle habe ich jetzt eine, glaube ich, ganz besonders schöne Überraschung, nämlich für einen treuen Hörer, nämlich für den Hermann aus Gamlitz. Seine Familie schreibt nämlich Folgendes. Hermann hat in den vergangenen Monaten einen unglaublichen Kampf gekämpft. Nach einer schweren Lungenerkrankung hat er eine neue Lunge bekommen und damit auch eine zweite Chance auf ein neues Leben. Mit unglaublicher Willensstärke und Kraft hat er für diesen Moment gekämpft und gleichzeitig nie aufgegeben. Unser größter Dank gilt dabei auch den Teams im LKH Graz am Standort Enzenbach und im AKH Wien, die Hermann auf seinem Weg begleitet, betreut und um ihn gekämpft haben. Wir können kaum in Worte fassen, wie dankbar wir dafür sind, schreiben sie. Hermann, wir wünschen dir von Herzen noch viele schöne und glückliche Jahre mit deiner Familie und ganz viele gemeinsame Abenteuer. Schön, dass du wieder zu Hause bist.
1: Lieber Opa, wir sind so glücklich, dass du wieder zu Hause bist und es dir wieder gut geht. Für uns bist du ein echter Held. Wir freuen uns darauf, wieder ganz viel Zeit mit dir zu verbringen, gemeinsam zu lachen und viele schöne Abenteuer zu erleben. Und wir haben dich ganz, ganz lieb. Tschüss, Opa.
2: Tschüss, Opa.
0: Willkommen zurück, lieber Hermann. Und dieses Musikstück ist jetzt ganz speziell

0: Wunderbare Musik von den Seern.
1: Und diese Titel starten wir gleich für euch.
0: Symphony nämlich von einem wirklich coolen Künstler, Thorsten Einarsson. Und dann nochmals cooler Schlager vor 16 Uhr. Beide Hits hört ihr bei mir noch vor 16 Uhr im Treffpunkt Steiermark.
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Keine guten Nachrichten kommen heute aus der Steiermark. Es dürfte schon wieder einen Frauenmord gegeben haben. Die Informationen dazu in exakt 3 Minuten in unseren Nachrichten.

0: 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Es ist 16 Uhr.
1: Im Studio Hannes Harp. Eine Strategie gegen Desinformation und hybride Bedrohungen fordern heute die Grünen von der Regierung. Nach dem erfolglosen Drohnenanschlag im Vormonat am Flughafen Leipzig. Der dänische Geheimdienst warnt heute, dass Russland gezielt Menschen für Sabotagepläne anwirbt. Dazu sagt Außenministerin Beate Meindl-Reisinger heute:
2: Die Frage der hybriden Bedrohungen ist aber auch ein Schwerpunkt unserer Sicherheitsstrategie, und zwar sowohl auf der europäischen Ebene als auch auf der österreichischen Ebene. Weil wir eben sehen, dass die zunehmende Bedrohungslage durch hybride Angriffe, Cyberattacken, die wir ja auch hier in unserem Haus schon gehabt haben, wir haben selbstverständlich die Sicherheitsvorkehrungen deutlich nach oben geschraubt, bis hin zu möglichen Sabotageakten und auch Spionage.
1: Beim Thema Spionage hofft Meindl-Reisinger, dass dem Parlament bald ein verschärftes Spionagegesetz vorgelegt werden kann. Einen weiteren Frauenmord dürfte es heute in der steirischen Landeshauptstadt Graz gegeben haben. Die Polizei hat einen Verdächtigen festgenommen. Es soll ein Mann aus dem familiären Umfeld sein. Die genauen Hintergründe und was in der Wohnung in der Grazer Innenstadt genau passiert ist, versucht die Polizei derzeit herauszufinden. Der österreichische Integrationsfonds hat checken lassen, wie seine Werte und Orientierungskurse bei den Teilnehmern ankommen und was ihnen da am wichtigsten bei den Kursen ist. Deutschlernen wird als zentral gesehen. Gut kommt auch das freiwillige zweistündige Modul Sicherheit und Polizei an. Als weniger relevant werden dagegen die Module Antisemitismus und Ehrenamt eingeordnet. Insgesamt ist das Fazit der Teilnehmer positiv. Das neue Schuljahr steht in den Startlöchern. Kommenden Montag geht schon in Wien, Niederösterreich und dem Burgenland die Schule los. Eine Woche später auch in den restlichen Bundesländern. Gut 30.000 Schülerinnen und Schüler müssen da auch noch eine Nachprüfung bestehen. Der Lernstoff für die Prüfung sollte ab jetzt nur mehr wiederholt werden. Am besten in kurzen Sequenzen, sagen uns Nachhilfelehrer. Rund 3/4 der Schülerinnen und Schüler schaffen ihre Nachprüfung auch und dürfen in die nächste Klasse aufsteigen, zeigen Daten der Statistik Austria.
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3: Wenn ich mir so die Wetterkarten für euch anschaue, dann merkt man schon, mitunter wird die Sonne ein wenig verdeckt von mitunter auch stärkeren Wolkenfeldern, aber sie kommt auch weiterhin raus, die Sonne. Das tut sie zum Beispiel in und um Liezen momentan bei 25 Grad, 28 Grad sind es in Graz und 26 aktuell bei euch in Bruck an der Mur. Im Wesentlichen bleibt es auch am restlichen Nachmittag trocken und sonnig und vor allem heiß bei Temperaturen von bis zu 29 Grad. Teilweise bewölkt, teilweise sonnig wird der Tag heute ausklingen. Ganz vereinzelt kann noch etwas Regen dabei sein, aber diese Regenschauer sind nicht allzu wahrscheinlich. In der zweiten Nachthälfte dann Temperaturen zwischen 18 und 12 Grad. Und morgen könnt ihr euch erneut auf Badewetter freuen, denn die Höchstwerte, die steigen am Nachmittag auf 26 bis 32 Grad.
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3: Um ganz genau 16 Uhr und 3 Minuten. Wir blicken auf die A2 Südautobahn Richtung Klagenfurt. Da wird mir ein weiterer Böschungsbrand am heutigen Nachmittag gemeldet. Jetzt aktuell einer auf Höhe der Auffahrt Lassnitzhöhe. Die Einsatzkräfte sind bereits dorthin unterwegs. Und aktuell braucht ihr auch am heutigen Nachmittag wieder etwas länger in Graz in der Puntigammer Straße. Da ist Verkehrsüberlastung der Grund für etwa 10 Minuten Zeitverzögerung. Und aktuell wird auch eure Geschwindigkeit kontrolliert, Dankeschön Gerhard, auf der B65 Gleisdorfer Straße in Gleisdorf stadtauswärts. Ich wünsche euch, egal wo ihr unterwegs seid, eine weiterhin gute und sichere Fahrt.
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3: Und da geht's hier gleich weiter mit jeder Menge feiner Musik. Die Festbänkler sind mit dabei. Paul McCartney, Wet, Wet, Wet oder gleich am Anfang Michelle und die Pointer Sisters. Und ebenfalls nicht fehlen werden die besten Freizeits- und Veranstaltungshinweise. Egal, ob ihr schon im Feierabend seid oder noch nicht, wir begleiten alle gerne durch diesen Donnerstag.

0: Diesen legendären Disco-Hit hat Boney M-Produzent Frank Farian verantwortet. Und bis heute ist der richtig cool One-Way-Ticket.
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0: Morgen am Freitag startet in Bad Waltersdorf das Edelseer Thermenfestival. Bis Sonntag stehen natürlich die Edelseer, aber auch die Kastelhuter, Spatzen und Semino Rossi auf der Bühne. Am Sonntag gibt es außerdem den großen Fanwandertag. Alle Infos und Tickets unter edelseer.at im Netz. Von morgen bis Sonntag steigen im Planeistadion Schladming die Metzwa Beachvolleyball Championships. Euch erwarten Beachvolleyball auf Spitzniveau, spannende Matches und jede Menge Partystimmung mit DJ-Sets. Infos unter schladming-dachstein.at. Morgen um 17 Uhr steigt im Kulturhaus Knittelfeld eine große Swiftie-Party für alle zwischen 7 und 15 Jahren. Mit Taylor Swift-Hits, Karaoke, Freundschaftsarmbändern, T-Shirt-Design, Schminken und alkoholfreien Mocktails. Infos vorab unter knittelfeld.gv.at im Netz. Morgen um 19 Uhr feiern 5 Achterlin Ehren am Schlossberg in Bruck an der Mur 20 Jahre Wiener Soul. Freut euch auf ihren Mix aus Austropop, Wienerlied und Soul und natürlich Hits wie Sissi Chick und Badeschluss. Karten gibt's im Vorverkauf bei Ö-Ticket. Und am Samstag ab 3 Uhr früh startet in Ramsau am Dachstein der Torlauf-Dachstein. Neben Marathon, Halbmarathon und 10-Kilometer-Runde gibt es heuer erstmals auch ein Skyrace und einen Ultralauf durch die beeindruckende Bergkulisse. Infos auch hier unter schladming-dachstein.at. Das war aber natürlich längst nicht alles. Ich habe noch viel mehr. Weitere Tipps dann in rund 20 Minuten bei mir.
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Ganz romantisch gefühlt unterwegs, die Festbänkler mit Kleines Lied. Ich habe für euch gleich einen Song. Der ist alleine in Großbritannien, bitte sehr, 15 Wochen auf Platz 1 gewesen. Und der dazugehörige Film ist natürlich auch bis heute legendär. 4 Hochzeiten und ein Todesfall. Ihr wisst garantiert, was kommt, nämlich etwas ganz Romantisches.

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12: Das ist der Treffpunkt Steiermark heute mit Mario Freis. Und wie angekündigt jetzt ein richtig cooler Filmsong. Ihr habt gewusst, was kommt, nämlich White White White mit Love Is All Around. Schönen Nachmittag.

0: Genau, die richtige Musik für den perfekten Start in den Feierabend von 3 bis frei. Es ist 16.30 Uhr und damit in die Nachrichtenredaktion zu Karin Feiler.
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2: Schönen Nachmittag. Die Medizinische Universität Graz warnt vor einer Finanzierungslücke von bis zu 90 Millionen Euro für die Jahre 2028 bis 2030. Grund sind die geplanten Sparmaßnahmen des Bundes und zusätzliche Personalkosten, die die Universität künftig selbst tragen soll. Dazu Julia Hofer.
3: Betroffen sind vor allem die Gehälter von rund 520 Spitalsärztinnen und Ärzte. Die jährlichen Mehrkosten von etwa 20 Millionen Euro sind bisher über ein Sonderbudget des Bundes finanziert worden. Ab 2028 soll dieses wegfallen, ohne dass das reguläre Budget entsprechend erhöht wird. Laut Rektorin Andrea Kurz könnten dadurch rund 120 Stellen wegfallen. Sie warnt vor Folgen für Forschung und Lehre, die Ausbildung künftiger Ärzte und langfristig auch für die Patientenversorgung in der Steiermark.
2: Ende Oktober soll das neue Uni-Budget gesetzlich feststehen. Die Admonter Holzindustrie beteiligt sich im kommenden Schuljahr am Wahlpflichtfach Technik und Innovation in der Region, kurz TIER. Gemeinsam mit dem Stiftsgymnasium Admont und der Montanuniversität Leoben soll dabei Schülerinnen und Schülern ein Einblick in technische Berufe und Ausbildungsmöglichkeiten gegeben werden. Von Oktober bis April verbringen die Jugendlichen jeweils rund ein Drittel der Unterrichtszeit in der Schule, an der Universität und in Partnerunternehmen. Geplant sind unter anderem Betriebsbesuche und praktische Einblicke. Besonders Mädchen und junge Frauen sollen für technische Berufe begeistert werden. Und die Lebenshilfe Steiermark hat eine neue Generalsekretärin. Seit 1. September hat Karin Onders die Leitung des Generalsekretariats übernommen. Onders bringt langjährige Erfahrung in der Sozialpolitik und Interessensvertretung mit. Unter anderem war sie bereits Generalsekretärin der Sozialwirtschaft Steiermark. Die Lebenshilfe Steiermark ist die größte Interessensvertretung für Menschen mit Behinderungen und ihren Familien im Bundesland. Und damit schon zu den Wetteraussichten und zu dir, lieber Mario.
0: Und da geht's mit unter einigen dichten Wolkenfeldern durch den Nachmittag, speziell davon betroffen etwa die Region Bruck oder von Leiten. Aber immerhin, dort hat es auch noch 26 Grad. Hingegen kommt die Sonne zum Beispiel bei euch in Jonsbach raus oder auch ganz im Süden natürlich etwa in Bad Radkersburg oder auch im Westen in Lannach. Dort hat es derzeit 27 Grad. Also, kurz gesagt, Mischung aus Sonne- und Wolkentemperaturen bis 29 Grad. In der zweiten Nachthälfte gehen die Temperaturen auf 18 bis 12 Grad zurück. Und die Sonnenbrille, die braucht ihr auch morgen, denn es wird ein heißer Sommertag mit Höchstwerten zwischen 26 und 32 Grad. 16.33 Uhr, unser Blick auf die Straßen des Landes, Radio Grün-Weiß, Verkehrs- und Blitzreport. Und da heißt es aufpassen auf der A9 Richtung Spielfeld. Der Markus hat mir ein defektes Fahrzeug nach Tregelwang gemeldet. Bitte hier um erhöhte Aufmerksamkeit. Und wie schon vorhin auch erwähnt, auf der A2 Südautobahn Richtung Klagenfurt, da gibt es momentan einen Böschungsbrand auf Höhe der Auffahrt Lasnitzhöhe, die Asfinag dorthin bereits unterwegs. Solltet ihr Neues wissen von den Straßen, bitte einfach mit mir Kontakt aufnehmen, egal wo ihr unterwegs seid. Auch weiterhin eine gute und störungsfreie Fahrt durch den Nachmittag.
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0: ist Radio Grün-Weiß am Donnerstagnachmittag. Helene Fischer, die macht euch gleich atemlos.
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0: Und da gibt's nämlich viele weitere tolle Events, die auf euch warten in den nächsten Tagen. Machen wir gleich weiter am Samstag. Von 10 bis 12 ist nämlich Radio Grün-Weiß live bei der 26. Arena Jahresfeier in Fonsdorf zu Gast mit einem Konzert der Bergkapelle Fonsdorf, zahlreichen Aktionen und Highlights und eurer Nina Sturm als Moderatorin. Am Samstag von 10 bis 16 Uhr lädt das Stift Admont zum Gesäuse-Spezialitätenmarkt. Dort treffen traditionelles Handwerk und Genuss auf Nachhaltigkeit mit hochwertigen Spezialitäten aus heimischen Rohstoffen. Alle Infos vorab im Netz unter stiftadmont.at. Übermorgen am Samstag ab 13 Uhr wird am Dorfplatz St. Johann im Sagertal 10 Jahre Verein Steirer mit Herz gefeiert. Mit dabei Gigi Anderson, Petra Frey, Marlena Martinelli, Pablo Grande, Sassi und Julia Buchner. Dazu gibt's Kulinarik, eine große Verlosung und natürlich auch unser Wunschradio live on Tour. Das wird übrigens von 14 bis 16 Uhr übertragen. Ich freue mich schon auf viele Gäste in St. Johann im Sagertal bei Marcel Resch. Am Samstag ab 16 Uhr wird die Bruckermoor-Promenade beim Riverside Festival zur Genuss- und Musikmeile. Regionale Schmankerl und Streetfood warten auf euch. Ab 18 Uhr gibt es auch Musik von Jazz Around sowie Adomas Kuzinas mit DJ-Sound und Saxophon. Der Eintritt zu diesem Event ist übrigens frei. Und abschließend noch ein Tipp für Kleinsölk. Am Sonntag ab 9 Uhr findet nämlich dort der traditionelle Schutzengel-Kirchtag statt. Neben der Heiligen Messe erwartet euch ein Almabtrieb, regionale Kulinarik und traditionelles Handwerk von Schnitzereien bis zu Schmiedearbeiten. Die Infos liefert die Website schladming-dachstein.at. Ihr habt es in der letzten halben Stunde gehört, es ist viel los im Steirerland. Ich wünsche euch wie immer gute Unterhaltung bei der Auswahl eurer Events im Steirerland.
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0: Gleich geht's 5 Jahre zurück. Einer der ganz großen Hits von Harry Styles kommt und der ist irgendwie zeitlos geworden, nämlich Watermelon Sugar.
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2: Habt ihr gewusst, warum Bluetooth eigentlich Bluetooth heißt und dass dahinter ein Wikingerkönig steckt? Wir verwenden Bluetooth ständig, im Auto, bei Kopfhörern oder um das Handy mit anderen Geräten zu verbinden. Aber mit blauen Zähnen hat die Technik überhaupt nichts zu tun. Der Name geht auf den dänischen Wikingerkönig Harald Blauzahn Gormson zurück, der vor mehr als 1000 Jahren gelebt hat. Er ist vor allem dafür bekannt, Dänemark zu einen und auch Norwegen zeitweise unter seine Herrschaft gebracht zu haben. Als in den 1990er Jahren Unternehmen wie Ericsson, Intel und Nokia an einem gemeinsamen Funkstandard gearbeitet haben, hat man nach einem passenden vorläufigen Namen gesucht. Die Idee, so wie Harald Blauzahn unterschiedliche Teile seines Reiches zusammengebracht hatte, sollte die neue Technik unterschiedliche Geräte und Technologien miteinander verbinden. Aus dem vorläufigen Namen Bluetooth wurde schließlich der offizielle. Und sogar das Bluetooth-Logo erinnert an Harald. Es besteht aus 2 übereinandergelegten germanischen Runen. Den Anfangsbuchstaben H und B für Harald Blauzahn.
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0: Ich sag's einfach immer wieder gerne. Radio bildet. Danke, Niki Goldenhuber.
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0: coole junge Musik. Made in Styria mit Das Getränk und Jetflugzeug. Das ist gleich für euch altbewährtes, legendäres von den Backstreet Boys. As long as you love me.
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In New York wird es keine KI geben in Klassenzimmern. Zumindest für ein Jahr, was dahinter steckt. Das verrät euch pünktlich um 18 Uhr Hannes Haab in den Nachrichten zur vollen Stunde. Bis dahin jetzt noch Erik Philippi und wir bleiben noch einen angenehmen frühen Donnerstagabend.

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3: Im Studio Hannes Haab. Das neue Doppelbudget der Regierung belastet Frauen viel schwerer als Männer. Das kritisiert das Gewerkschaftsneue Momentum-Institut, weil die Kürzungen bei Sozialleistungen vor allem Frauen treffen. Zwei Drittel der Geringverdiener sind Frauen und gehören zu jenen, die die höheren Arbeitslosenversicherungsbeiträge zahlen müssen. Das bedeutet für die Frauen über 440 Millionen Euro extra im Jahr. Die Kluft zwischen den Geschlechtern wird dadurch größer, sagt Barbara Schuster von Momentum.
4: Also die Gleichstellung, die existiert zwar am Papier, aber eben nicht in der tatsächlichen Ausgestaltung. Wir sehen, dass eigentlich keine Budgetmaßnahme jemals komplett geschlechtsneutral ist, sondern immer unterschiedliche Auswirkungen auf Frauen und Männer hat. Das liegt daran, dass Frauen und Männer eben unterschiedlich hohe Einkommen haben, aber auch unterschiedlich auf Sozialleistungen angewiesen sind und auch unterschiedlich von Steuersenkungen profitieren.
3: Sofern die Regierung hier nachbessert, braucht es mehr Kürzungen, die zulasten von Männern gehen, fordert das Momentum-Institut. Wegen eines politischen Hintergrunds ermittelt in Bayern das Landeskriminalamt nach einem Brandanschlag, der offenbar einem Rüstungsunternehmen gegolten hat. Zwei Menschen hat die Polizei festgenommen, eine 28-Jährige und einen 38-Jährigen aus Bulgarien. Beide schweigen bislang. Ob sie etwas mit dem Anschlag zu tun haben, ist unklar. Ebenso, ob der Ukraine-Krieg der Hintergrund sein könnte. Aus der viel diskutierten Wiener Auszeit-WG ist nun der erste Bewohner wieder ausgezogen. Der Bursche werde innerhalb der Orientierungshilfe für unmündige Straftäter betreut, wie es vom zuständigen Magistrat heißt. Dabei wird er weiter mit seinen Handlungen konfrontiert und welche Konsequenzen das bedeute. Die Stadt betreibt seit Mitte Juli die Wohngemeinschaft für Intensivtäter. Künstliche Intelligenz im Klassenzimmer ist in der US-Metropole New York zumindest für ein Jahr tabu. Der New Yorker Bürgermeister Mamdani will es Schülerinnen und Schülern zwischen 7 und 14 Jahren verbieten, KI zu nutzen. Das trifft fast 600.000 Schüler in öffentlichen Schulen. Lehrer dürfen aber dennoch weiter KI nutzen, etwa um den Unterricht zu planen, sofern diese den Sicherheitsstandards der Schulbehörde entspricht.
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5: Stärkere Bewölkung gibt es aktuell zum Beispiel bei euch in Frontleiten oder auch in Köflach in weiten Teilen des Landes. Aber kommt so kurz nach 18 Uhr, zumindest die Sonne zeitweilig durch, mitunter aber auch stärker etwa in Graz bei 28 Grad, genauso wie in Leibnitz oder in Murau bei aktuell 24 Grad. Die letzten Stunden des Tages verlaufen warm und durchaus angenehm. In der zweiten Nachthälfte geht es dann mit Temperaturen durch. Die Nacht mit 18 bis 12 Grad ist da zu rechnen. Morgen am Freitag dann ein heißer, sonniger Tag. Die Temperaturen, die werden im Vergleich zum heutigen Donnerstag sogar noch steigen. Die Höchstwerte, die betragen nämlich am Nachmittag 26 bis 32 Grad.
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5: Um 18 Uhr und 4 Minuten mit einer Meldung für die A9 Pyrnautobahn Richtung Linz. Da wurde Ladegut bei Schachenwald verloren. Falls das dort noch nicht entfernt worden ist, bitte hier um erhöhte Aufmerksamkeit. Solltet ihr Neues wissen von den Straßen, Textnachricht oder Sprachnachricht bitte an Radio Grün-Weiß 0664 22 22 99 4. Gute Fahrt!
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5: Und da tauchen wir wieder ein in die Popmusikgeschichte. Auch heute wieder ein Song, den jeder kennt. Aber ich glaube, auch viele von euch werden nicht wissen, dass das Original nicht von der Künstlerin stammt, um die es heute geht, sondern aus Italien kommt. Mehr dazu bei uns in wenigen Minuten, zuvor noch die Hollerstaudenzähler. Und Edmund startet mit uns gemäß unseres Mottos von 3 bis 3. Gut hinein in den Feierabend. Willkommen im Treffpunkt.

0: Noch einmal richtige sommerliche Vibes mit den Hollerstauden und ihren Freunden. Luft und Liebe im Treffpunkt Steiermark. Und damit jetzt also zur Pop-History. Da geht's zurück ins Jahr 1984. Laura Branigan hat aus Self-Control nämlich damals einen absoluten Welthit gemacht, obwohl das Original nicht von ihr kommt, sondern aus Italien.
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0: Es geht heute zurück ins Jahr 1984. Neonlicht, Synthesizer, große Gefühle und eine Nacht, die irgendwie niemals enden will. Und genau da kommt Laura Branigan mit Self-Control daher. Ursprünglich stammt der Song aus Italien und wurde zunächst von Raff aufgenommen. Laura Branigan hat daraus ihre ganz eigene große Pop-Version gemacht. Self-Control ist der Titelsong ihres dritten Albums gewesen. Das erste Album habe schon einen ganz besonderen Reiz gehabt, auch das zweite, sagt Laura Branigan im Fernsehen. Aber gerade beim dritten Album habe sie dann ihren ganz persönlichen Stil gefunden.
2: My first album had its own excitement. My second album had its own excitement, but I'm very thrilled about this one because I feel like I've really come into my own as an artist.
0: Die Nummer ist dann so richtig durch die Decke gegangen. Platz 1 in Deutschland, Österreich und der Schweiz, Platz 4 in den USA und Platz 5 in Großbritannien. Zum Erfolg beigetragen hat auch das Video. Düster, geheimnisvoll, sexy. Laura Branigan unterwegs in einer surrealen Nachtwelt. Regie hat William Friedkin geführt, der nur ganz selten überhaupt Pop-Videos gemacht hat. Bekannt geworden vor allem durch Kultfilme wie The French Connection, Der Exorzist oder Boys in the Band.
2: I just finished Self-Control video. The director was William Friedkin, who directed The Exorcist and French Connection, Boys in the Band. I mean, it was such an experience for me. I think it's he's the first major American director to do anything like this.
0: Self-Control ist jedenfalls 80er Pop in Reinkultur, große Synthesizer und eine Stimme, die bis heute unvergessen ist. Hier ist Laura Branigan.
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0: Mit richtig cooler Musik kommt ihr rein in den Feierabend, gleich auch mit Ramon Rosselli.
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0: Der hat so eine wunderbare Leichtigkeit in seiner Stimme. Absolut die Eins habe ich für euch schon vorbereitet.
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Das größte internationale Beachvolleyballturnier in Österreich wird morgen beginnen. Aber wo ganz genau, das hört ihr in den Nachrichten bei Radio Grün-Weiß Regional pünktlich um 18:30 Uhr.

0: Reggae geht einfach immer in unseren Playlisten hier auf Radio Grünweiß. Greyhound und Dream Lover, es ist 18.30 Uhr.
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0: Karin Feiler, bitte.
2: Schönen guten Abend. Die Medizinische Universität Graz warnt vor einer Finanzierungslücke von bis zu 90 Millionen Euro für die Jahre 2028 bis 2030. Grund sind die geplanten Sparmaßnahmen des Bundes und zusätzliche Personalkosten, die die Universität künftig selbst tragen soll. Julia Hofer.
3: Betroffen sind vor allem die Gehälter von rund 520 Spitalsärztinnen und Ärzte. Die jährlichen Mehrkosten von etwa 20 Millionen Euro sind bisher über ein Sonderbudget des Bundes finanziert worden. Ab 2028 soll dieses wegfallen, ohne dass das reguläre Budget entsprechend erhöht wird. Laut Rektorin Andrea Kurz könnten dadurch rund 120 Stellen wegfallen. Sie warnt vor Folgen für Forschung und Lehre, die Ausbildung künftiger Ärzte und langfristig auch für die Patientenversorgung in der Steiermark.
2: Ende Oktober soll das neue Uni-Budget gesetzlich feststehen. Das größte internationale Beachvolleyballturnier Österreichs in diesem Jahr startet morgen in Schladming. Im Planeistadion treten bei den MEFZA Championships bis Sonntag Spitzenathleten aus ganz Mitteleuropa gegeneinander an. Schladming ist damit nach 16 Jahren wieder Schauplatz eines großen Beachvolleyballturniers. Die Vorfreude ist auch bei Matthias Schattleitner, dem Geschäftsführer der Tourismusregion Schladming-Dachstein, groß. Er lobt vor allem die organisatorische Leistung der Verantwortlichen.
4: Wenn das Planeistadion zum Sandkasten wird, aber auch der Dorfplatz in Gröbing als Sidecourt, dann kann man den Veranstaltern nur gratulieren, dass sie das in die Hand genommen haben. Philipp Walcher und Christian Steiner, die haben das super in der Hand und wir freuen uns richtig, in der ersten Fassung in der Neuzeit das zu erleben. Und vielleicht geht es die nächste noch Stufen größer. Wir freuen uns drauf und wünschen alles Gute.
2: Neben dem Sport liegt auch ein besonderer Fokus auf Party und Musik. Und am Samstag wird Fähring im Bezirk Südoststeiermark zum Treffpunkt für Fans historischer Rennräder. Bei der Styroica geht es ohne Zeitdruck durch das Thermen- und Vulkanland. Drei Strecken mit 58, 117 und 200 Kilometern stehen zur Auswahl. Die längste Route führt dabei auch über die Grenze nach Slowenien. Entlang der Strecke warten Weinberge, Sehenswürdigkeiten und Labestationen mit regionalen Spezialitäten. Im Mittelpunkt stehen klassische Rennräder, stilechte Radsportbekleidung und das gemeinsame Erlebnis. Eine Zeitnehmung wird es nicht geben. Und ganz ohne Zeitdruck geht's jetzt zu den Wetteraussichten mit Mario Freis.
0: Und da sind die gröberen, die dichteren Wolkenfelder weitestgehend mit so kurz nach 6:30 abgezogen. Nur im Großraum von Leiten, da ist es noch ein bisschen stärker bewölkt. Hingegen in weiten Teilen des Landes dominiert jetzt noch der Sonnenschein. 25 Grad zum Beispiel bei euch aktuell in Voitsberg und auch in Köflach beispielsweise. 23 Grad sind's noch in Kammer. In den letzten Stunden des heutigen Tages bleibt es im Wesentlichen trocken. In der zweiten Nachthälfte gehen dann die Temperaturen auf 18 bis 12 Grad zurück und der morgige Tag verspricht wieder ein sehr sonniger und warmer zu werden. Also morgen wieder unbedingt Sonnenschutz mitnehmen, vor allem auch Sonnenbrille. Denn die Temperaturen werden steigen am Nachmittag auf 26 bis 32 Grad. 18.34 Uhr, der Blick auf unsere Straßen, der Radio Grünweiß Verkehrs- und Blitzreport, auch ein erfreulicher kurzer Blick auf die Straßen, denn mir liegen derzeit keine Störungsinformationen vor. Sollte euch was auffallen, bitte melden. Gute und sichere Fahrt hinein in den Donnerstagabend.
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Von drei bis frei lautet auch heute wieder natürlich unser Motto im Treffpunkt Steiermark. Und es ist bei uns schon wieder lustig und das hat auch einen Grund. Peter Rieser ist eingetroffen und er präsentiert euch dann gleich nach 19 Uhr die Peter Rieser Show. Er schaut auch gleich bei mir vorbei, aber zuvor gibt's einen Titel und der passt irgendwie so wunderbar rein in die jetzige Zeit, wo man sich ja doch relativ schnell gleich einmal aufregt und daher passt es perfekt. Was hier nämlich Caro Fuchs besingt. Tetere mit La Brass Banda. Mit der einen wichtigen Botschaft: nehmen wir doch bitte nicht alles immer so

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1: Es ist 23 Uhr.
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1: Es ist 0 Uhr, Mitternacht.
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1: Es ist 1 Uhr.
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